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0: so toxisch, wenn ich nur so eine Songs höre, wo Männer einfach so Triple Play machen.
1: Dann hör doch Rock.
0: Ich weiß nicht, ob das da inhaltlich besser
2: ist. Klassische Rockballaden eigentlich doch meistens schon.
3: Ja, siehst du. Dann geh doch da
2: nicht so viele, im Rock sind, glaube ich, nicht so viele Faktoren.
3: Oder hör Jazzmusik.
0: Wie nochmal?
2: Okay, das ist also der Beweis, dass Mo noch nie Jazz in seinem Leben gehört hat.
3: Natürlich.
2: Ja, okay.
3: Ich bleib hier lieber bei Lilele und Lalala und ha ha ha ha, ha, ha, ha, ha, ha, ha, ha, ha mit Lloyd und Lil Wayne U. Das ist Home auf Hip-Hop und R&B hier.

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0: Ich sag's jetzt einfach, ich sag's so, wie es ist. Wo wird am meisten gebumst?
1: Knickknack, knickknack.
0: So, nee. Sekunde. Hä? Welches Land hat im Durchschnitt die meisten Sexakte pro Woche? Also was glaubt ihr, wo ist die Säule Sex in Langzeitbeziehungen noch am häufigsten? The List.
2: Natürlich Deutschland, ist doch klar.
0: Genau. Deutschland hat es hier tatsächlich nicht in die Aufstellung geschafft. Spanien, leider auch nicht unter den Top Ten.
3: Brasilien
0: auf der 2, Carolina. Achtung, durchschnittlich 2,8 Mal Sex die Woche.
3: Was ist, wenn wir was komplett Unkonventionelles nehmen würden? Sowas wie Albanien.
0: Ich finde tatsächlich die 3 relativ unkonventionell. Ich habe nicht damit gerechnet. Nee, es ist kein europäisches Land.
2: Madagaskar.
0: Okay. Weirdly specific.
2: Ja.
0: Es ist ein extrem großes Land.
2: Extrem
0: Russland. Richtig. Mit 2,7 durchschnittlichen Sexakten pro Woche. Und jetzt brauchen wir noch die 1. Und da kann ich euch sagen, das ist ein europäisches Land.
3: Italien.
0: Nee, aber im Süden bist du schon ganz gut verortet.
2: Was denn da noch so? Zypern?
0: Nein, aber wir kommen in die richtige Richtung. 3,2 Sexakte pro Woche. Also da.
2: Griechenland.
0: Richtig. In Griechenland geht's am meisten ab. Apparently.
2: Warum habe ich da einen spanischen Adler gemacht? Keine Ahnung.
0: Da warst du doch auch gerade unterwegs im Urlaub.
2: Ja, ja, ja.
3: Hast schon wieder ein Kind gemacht.
2: Aber, ich bleib bei 3 Kindern. Aber es ist schon krass, weil, also, bei 40 Grad und so weiter ist jetzt nicht die sexyste Stimmung
0: absolut.
2: Da.
0: Absolut. Ja, Deutschland hat übrigens im Durchschnitt 2,2 Mal die Woche Sex. Und ihr könnt ja nochmal überlegen, was für Länder ganz unten, ganz abgeschlagen wahrscheinlich sind.
2: Amerika.
0: Amerika sehr weit unten mit 1,6 Mal. Ja, aber tatsächlich ist ein asiatisches Land wirklich ganz weit unten.
2: Japan.
0: Ja, richtig. Mit 0,9 Mal die Woche, wie auch immer das möglich ist.
2: Weil Japan so schön ist. Die haben gar keine Zeit, darüber nachzudenken.
3: Aber das mit den Temperaturen macht schon Sinn, weil es gibt ja auch diverse Statistiken, auch hier bei uns in Deutschland, dass im Sommer mehr passiert, weil Haut wird gezeigt.
0: Die Hormone werden angekurbelt. Vitamin D.
3: Leute, es ist mir so unangenehm, nur zu reden.
0: Quatsch. Oh mein Gott, ich freue mich einfach für uns, dass wir nicht so weit abgeschlagen sind. Und 2,2 Mal die Woche finde ich auch völlig fein.
2: Ist völlig okay. Macht ruhig ein bisschen mehr, glaube ich, ganz gut hier, damit wir wieder die Alterskurve hinkriegen bei Deutschland.
0: Ja, genau.
2: Macht mehr Knickknack.

0: Aufpassen, denn wir haben Franziska verloren. In der künstlichen Intelligenz in dieser Welt befindet sie sich und hat schon wieder einen KI-Song, der hier ohne Ende ausgespielt wird.
1: Ich bin in der TikTok-KI-Bubble, richtig. Ja. Bei Timmy und bei Hope war es ja das letzte Mal, da habe ich euch ja alle schon zur Genüge mit genervt.
0: Yep.
1: Jetzt geht es natürlich um den WM-Song 2026.
0: Aha.
1: Ich habe da was gefunden, ich muss das mit euch teilen.

0: Es ist zwar zensiert, aber trotzdem wissen wir alle ganz genau, was da gerade gesagt wurde. Und ist das etwa der WM-Song 2026?
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0: Oder gibt's da noch mehr?
2: Es wird in diese wilde Zeit passen, ne, dass so ein KI-Track, so ein versauter KI-Track der WM-Song wird.
0: Das ist leider sehr lustig.
2: Ich muss sagen, ich bin großer Fan.
0: Oh shit, ey, ich hab Angst.
2: Aber es gibt natürlich auch noch offizielle Bewerbungen. Zum Beispiel hier der Song von Magenta. Also den werdet ihr auf jeden Fall die ganze Zeit bei der Berichterstattung zu hören im Hintergrund.
0: Oder was?
2: Ja, ja klar, das ist der Track von Helene Fischer. Ach, und irgendwie hat sie ein Thema mit Nacht.
3: Heute Nacht, heute Nacht können wir unsterblich sein.
0: Och nee.
2: Passt natürlich, ne? Weil die Spiele auch so spät sind. Und ihr erinnert euch, vor 20 Jahren war Atemlos durch die Nacht der Song, der dann auf der Fanmeile nach dem WM-Erfolg gespielt wurde.
0: Nö,
2: hat sie mit den Spielern zusammen gesungen sogar. Mal gucken, ob heute Nacht so richtig reingeht. Ansonsten eine Alternative, die jetzt gerade gedroppt ist, ist vom Streamer iShowSpeed.
0: Ich
2: der hat auf YouTube 51 Millionen Abos, auf Instagram 27 Millionen Abos. Er ist riesengroßer Creator und er hat diesen Track hier rausgebracht.
0: Also jetzt nicht so schlecht gesungen, aber 0815 Standardtext, wahrscheinlich ein KI-Text.
2: Es geht natürlich darum, dass alle Nationen ihre Flaggen in die Höhe halten sollen.
0: Ja, ja, ja. Okay.
2: Wave your flag. Der Song heißt auch extrem original World Cup.
0: Oh mein Gott, also, wie kreativ ist das denn?
2: Also iShowSpeed hat sich auf jeden Fall, meine Güte, da war er sicherlich lange mit beschäftigt.
0: Also ich sag mal so, wir von KISS FM, wir mischen auch mit.
2: Ja, wir mischen auch mit.
0: Wir machen mal wieder auch einen WM-Song und der wird dann Anfang nächster Woche fertig sein und der hat das wirklich sowas von in sich und ihr werdet den alle mitgrölen und mitschreien.
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0: Was geht ab, Kiss Nation? Seid ihr bereit für ganz wenige Zutaten und super leckeres Essen? Wieder ein neues Ding aus der TikTok-Welt. Carolina Franzi, Biggie, Big Mo hier auf Kiss FM. Und ich will jetzt alles wissen. Wie geht das, Franzi?
1: Also, es ist ein viraler neuer Snack-Trend.
0: Erzähl
1: und zwar
0: alles.
1: Ein superschneller Gurkensalat, der ultra viel Protein hat.
0: Schon wieder Gurkensalat? Hatten wir doch schon mal.
1: Genau, es ist jetzt ein neuer mit ultra hohem Proteingehalt. Außerdem easy für den Sommer. Richtig geil erfrischend. Und dadurch super geeignet, falls ihr irgendwie sagt, ihr wollt irgendwie ein bisschen gesünder essen. Pass auf, ihr braucht ein Glas Gewürzgurken.
0: Gewürzgurken. Lange nicht mehr gegessen, okay? Stell ich mir gerade vor, ja.
1: Generell super krasser Snack, haben so gut wie keine Kalorien und sind super befriedigend.
0: Schön aus dem Spreewald.
1: So, dann nehmt ihr ein paar Gurken ab, so ein bisschen Wasser abtrinken. Es soll dann noch ein bisschen Flüssigkeit im Glas bleiben.
0: Wasser abtrinken?
1: Ja, oder halt wegschütten. Man kann das auch trinken, das
0: so
1: ist voll lecker.
0: So eine bist du also, okay?
1: Ja, also ihr esst ein paar Gurken ab. Ihr trinkt ein bisschen das Wasser ab oder schüttet es, wie gesagt, weg. Dann habt ihr noch ein bisschen Flüssigkeit und ein paar Gurken da drin. Dann kommt Skyr da rein.
0: Dieser gute proteinhaltige Quark.
1: Extrem proteinreicher Quark. Es geht natürlich auch mit Creme Fraiche, es geht auch mit Schmand, es geht auch mit Joghurt oder so. Aber Skyr ist natürlich das ultimative Fitness-Ding.
0: Okay, alles klar.
1: Dann kommt Skyr da rein. Und dann tut ihr noch diese Kräutermischung rein. Diese Dressing-Kräutermischung.
0: Diese Mini-Salatpackung, die
1: genau,
0: es immer so
1: genau.
0: gibt.
1: Genau, genau. Wenn ihr Dill mögt, nehmt ihr Dill. Ich zum Beispiel mag kein Dill, also nehme ich so Gartenkräuter oder so und tu davon noch ein bisschen was rein.
0: Ah, nur ein bisschen, okay.
1: Und dann wird das ganze Ding durchgemischt, durchgeschüttelt. Und was rauskommt, ist ein super schneller, super cremiger Gewürzgurkensalat, der ultra viel Protein hat, ultra lecker ist, gut im Kühlschrank hält und irgendwie, ja, der ist ganz geil.
0: Das klingt sehr gut und du hast es jetzt gestern probiert.
1: Ja.
0: Wo ist es jetzt hier? Im Kiss Tower?
1: Nee.
0: Wir haben wieder das gleiche Problem. Bringst hier immer dann irgendwelche Trends mit rein, sagst, wie geil das ist und dann... Wo ist es?
1: Es tut mir leid. Ich stehe morgens wirklich 5 Minuten, bevor ich das Haus verlasse, stehe ich auf. Da kriege ich es gerade so hin, mir Zopf zu machen.
0: Okay.
1: Da kriege ich es nicht hin, für euch noch irgendwas vorzubereiten. Tut mir leid.
0: Also, das ist der super leckere Snack. Geht auf TikTok viral. Franzi hat's gemacht, nur nicht für uns und kann es empfehlen.
1: Macht es unbedingt nach und schickt uns ein Foto und mach's doch einfach heute Abend.
0: Ja, es ist so easy, ich werde es auf jeden Fall tun.
1: Es ist ultra easy.
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1: Mit Michelle. Eigentlich sollten in Deutschland neue Richtlinien in Kraft treten, um die Lohnlücke zwischen Männern und Frauen kleiner werden zu lassen. Aber Deutschland hat die sogenannte EU-Entgelttransparenzrichtlinie nicht rechtzeitig umgesetzt. Das kritisiert der Sozialverband Deutschland. Die Lohnungleichheit sorge auch dafür, dass Frauen häufiger von Altersarmut betroffen sind. Unternehmen sollen durch die Richtlinie in Zukunft Lohnunterschiede zwischen Männern und Frauen offenlegen müssen. Außerdem muss eine Gehaltsspanne schon in der Stellenausschreibung stehen und es darf bei Vorstellungsgesprächen nicht mehr nach dem Gehalt im vorigen Job gefragt werden. Weil Deutschland diese Richtlinien nicht umsetzt, wird gegen EU-Recht verstoßen und es könnte sogar ein Strafverfahren geben. Der ukrainische Präsident Zelensky hat sich in London mit dem britischen Premierminister Starmer, Bundeskanzler Merz und Frankreichs Präsident Macron getroffen. Es geht um ein Ende des Krieges in der Ukraine. Vorher hatte Zelensky Russlands Präsident Putin ein persönliches Treffen angeboten. Putin hat das aber abgelehnt. Starmer, Merz und Macron haben jetzt in einem gemeinsamen Schreiben erklärt, bei den Verhandlungen über einen Waffenstillstand mit am Tisch sitzen zu wollen. Nach einem Feueralarm im Tower des Flughafens München läuft der Betrieb langsam wieder an. Online heißt es aber, dass es noch Verzögerungen und Einschränkungen geben kann. Fluglotsen hatten am Tower Brandgeruch wahrgenommen. Es wurde aber kein Feuer gefunden. Nach der Ursache wird jetzt noch gesucht. Alexander Zverev hat es geschafft, er hat die French Open gewonnen. In 5 Sätzen hat er sich gegen seinen Gegner aus Italien durchgesetzt. Es ist ein riesiger Erfolg, denn es ist schon 30 Jahre her, dass ein deutscher Mann den Grand Slam-Titel gewonnen hat. Das war damals Boris Becker.

0: Und Kiss Nation, wie sieht's aus? Habt ihr es endlich mal getan? Diese To-Do-Liste abgearbeitet? Es gibt immer eine To-Do-Liste. Die ist immer jeden Tag mit dabei und wird auch noch jeden Tag größer. Und Kiss-Hörer Daryl Jerome hat sich auch bei WhatsApp gemeldet. Und das Thema Garage aufräumen. Garage aufräumen wird seit Monaten einfach immer nach vorne geschoben. Immer. Bei mir auch Keller. Carolina Franzi, Big Mo hier. Was steht denn so alles noch so auf eurer nervigen To-Do-Liste, was irgendwie nie abgearbeitet wird? Wir wollen noch mehr.
1: Unbedingt.
0: Franzi hat einen Roman, den hast du vorhin präsentiert. Carolina, was hast du noch?
2: Also ich habe ja eine Riesenliste an Sachen, die bei mir zu Hause vor allem getan werden. Ja, mein Feueralarm, der Rauchmelder, der piept immer noch. Den mache ich regelmäßig aus.
0: Das ist crazy.
2: Ich habe das immer noch nicht erledigt.
0: Batterien wechseln einfach.
2: Aber ja, ich komme da auch nicht dazu.
0: Okay.
2: Mann, deswegen ist es auf dieser Liste. Und mein Badezimmer-Unterschränkchen, was so unterm Waschbecken ist. Eine Freundin war zu Besuch und die hat irgendwas, keine Ahnung, was sie gemacht hat, aber da ist eine Schraube locker und dann ist es so halb runtergekracht und jetzt, es hängt da einfach, ich krieg's nicht richtig auf, aber ich müsste da einfach nur mal die Sachen rausnehmen, die Schraube festdrehen und dann wäre es okay, aber seit 2 Wochen, der hängt einfach
0: das
2: so.
0: Das sind die schlimmsten Sachen, eigentlich einfach, aber
2: das und ich sehe das ja jeden Tag mehrfach und ich denke mir nur so, alles klar.
1: Es gibt einen TikTok-Account, der mir da ein bisschen geholfen hat, der heißt How long does it actually take? Wie lange dauert es wirklich? Und die filmt sich bei genau solchen Sachen, wie jetzt zum Beispiel bei dir, Carolina, mit dem Hängeschrank.
2: Ja. Yeah.
1: Und zeigt halt, wie lange dauern diese Sachen effektiv, die wir immer wieder aufschieben. Und am Ende kommt sie dann so nach 6 Minuten oder so.
0: Ist es dann
1: zu Ende.
2: Ich weiß, dass es nicht lange dauern würde. Und ich weiß, dass es auch auf jeden Fall stressfreier wäre, einfach mal diese fucking Batterien von dem Rauchmelder zu wechseln. Mindestens einmal am Tag diesen Stock oder diesen Besen zu holen und dagegen zu drücken, weil ich sehe es auch nicht mehr, einem auf die Leiter zu gehen.
1: Ja.
2: Aber ich mach's einfach nicht.
1: Ich checke das total. Bei mir ist die To-Do-Liste so unendlich lang und jeden Tag kopiere ich einfach nur vom Tag davor wieder alles neu rein.
0: Na, immerhin kopierst du. Das ist auch noch ein Aufwand.
1: Ja.
0: So, Kiss Nation, was ist denn bei euch? Was steht bei euch drauf? Dann wird's vielleicht noch mal ein bisschen, dann kommt noch mal der kleine Reminder in eurem Kopf, dass es vielleicht ja wirklich tut, weil es eigentlich nicht lange dauert. Also meldet euch gerne auch per WhatsApp 030 2019 1717.
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0: Ich sag's jetzt einfach, ich sag's so, wie es ist. Wo wird am meisten gebumst?
1: Knick, knack, knick, knack.
0: So, Sekunde. Hä? Welches Land hat im Durchschnitt die meisten Sexakte pro Woche? Also was glaubt ihr, wo ist die Säule Sex in Langzeitbeziehungen noch am, wird noch am häufigsten? The List.
1: Natürlich Deutschland, ist doch klar.
0: Genau, Deutschland hat es hier tatsächlich nicht in die Aufstellung geschafft. Spanien, leider auch nicht unter den Top Ten.
2: Brasilien.
0: Brasilien auf der 2, Carolina.
1: Auf
0: mit
1: der 2.
0: Achtung, durchschnittlich 2,8 Mal Sex die Woche.
2: Was ist, wenn wir was komplett Unkonventionelles nehmen würden? Sowas wie Albanien.
0: Ich finde tatsächlich die 3 relativ unkonventionell. Ich habe nicht damit gerechnet. Nee, es ist kein europäisches Land.
1: Madagaskar.
0: Okay. Weirdly specific.
1: Ja.
0: Es ist ein extrem großes Land.
1: Extrem
0: Russland. Richtig. Mit 2,7 durchschnittlichen Sexakten pro Woche. Und jetzt brauchen wir noch die 1. Und da kann ich euch sagen, das ist ein europäisches Land.
2: Italien.
0: Nee, aber im Süden bist du schon ganz gut verortet.
1: Was denn da noch so? Zypern.
0: Nein, aber wir kommen in die richtige Richtung. 3,2 Sexakte pro Woche. Also da.
1: Griechenland.
0: Richtig. In Griechenland geht es am meisten ab. Apparently.
1: Warum habe ich da einen spanischen Adler gemacht? Keine Ahnung.
0: Da warst du doch auch gerade unterwegs im Urlaub.
1: Ja.
2: Schon wieder ein Kind gemacht.
1: Aber, ich bleib bei 3 Kindern. Aber es ist schon krass, weil also bei 40 Grad und so weiter ist jetzt nicht die sexyste Stimmung
0: absolut
1: da, was zu tun.
0: Ja, Deutschland hat übrigens im Durchschnitt 2,2 Mal die Woche Sex. Und ihr könnt ja nochmal überlegen, was für Länder ganz unten, ganz abgeschlagen wahrscheinlich sind.
1: Amerika.
0: Amerika sehr weit unten mit 1,6 Mal. Ja, aber tatsächlich ist ein asiatisches Land wirklich ganz weit unten.
1: Japan.
0: Ja, richtig.
1: Man wirklich?
0: 0,9 Mal die Woche, wie auch immer das möglich ist.
1: Weil Japan so schön ist. Die haben gar keine Zeit, darüber nachzudenken.
2: Aber das mit den Temperaturen macht schon Sinn, weil es gibt ja auch diverse Statistiken, auch hier bei uns in Deutschland, dass im Sommer mehr passiert, weil Haut wird gezeigt.
0: Die Hormone werden angekurbelt. Vitamin D.
2: Leute, es ist mir so unangenehm, noch
0: ach, zu reden. Quatsch. Oh mein Gott, ich freue mich einfach für uns, dass wir nicht so weit abgeschlagen sind. Und 2,2 Mal die Woche finde ich auch völlig fein.
1: Ist völlig okay. Macht ruhig ein bisschen mehr, glaube ich, ganz gut hier, damit wir wieder die Alterskurve hinkriegen bei Deutschland.
0: Ja, genau.
1: Macht mehr Knickknack.
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0: Carolina Franz mit am Start.
1: Good morning.
0: Hier auf Kiss
1: FM. Habt ihr euch schon mal gefragt, warum ihr manche Menschen irgendwie einfach natürlich attraktiv findet und andere geben euch einfach ein Ick und ihr könnt nichts dagegen tun? Die TikTokerin Jana_Beck, die hat Icks for no reason zusammengestellt. Also Sachen, die wir irgendwie cringe und unattraktiv finden, aber wir können es gar nicht richtig erklären. Hier ein Beispiel.
2: Ich fühle mich fies, aber ich sage das trotzdem. Wenn er irgendwo unterschreibt und es ist so ganz langsam und krakelig, als würde es ein Drittklässler machen. Ich gucke das an und ich habe das Gefühl, du hast die Lage nicht im Griff. Und das Problem ist, ich habe die Lage auch nicht im Griff und so wird es nichts.
1: Verständlich, ja. X for no reason, angestoßen von TikTokerin Jana Beck. Und jetzt bei uns am KISS-Contact ist Felix. Felix, was ist dein Ick for no reason?
3: Also mein Red Flag for no reason ist auf jeden Fall, wenn ich mit Frauen rede oder mit Frauen draußen bin und die sagen die ganze Zeit Digger oder Bros. Das ist für mich so ein Punkt, das funktioniert einfach nicht. Das fühlt sich nicht gut an dann.
0: Also dein Red Flag for no reason heißt Carolina.
1: Ja. Felix, sie sagt dir ehrlich, sie sagt manchmal sogar zu unserem Chef Digger. Also relativ aufregend.
3: Okay, aber ich meine, es ist auch nochmal ein Unterschied, ob es eine freundschaftliche Ebene ist oder eine kollegiale Ebene oder ob man eben auf einem Date ist und da fliegt dieses Wort die ganze Zeit. Ich weiß nicht, das ist nochmal ein anderer Touch.
1: Benutzt du es auch im romantischen Kontext, Carolina?
4: Also ich habe einmal zu jemandem Bro gesagt und der, der war richtig sauer.
1: Hast du davor, ich liebe dich gesagt, ich liebe dich, Bro?
4: Nee, aber es war klar, in was für einem Verhältnis wir zueinander stehen.
0: Aber sag's doch einmal romantisch. Wie klingt das denn, Carolina? Probier mal.
4: Sag mal, ich liebe dich, Bro.
1: Ich liebe dich, Digga. Das klingt so
4: nein,
1: falsch.
4: Ich kann das nicht.
0: Mach doch einfach jetzt
4: ich
0: los.
4: Ich kann das nicht.
0: Digga, mach jetzt.
4: Ihr wollt, dass ich romantisch bin und gleichzeitig ist da jemand am Telefon, der sagt, es ist voll ick, wenn jemand Digger oder Bro sagt. Hä?
3: Du könntest die erste Person sein, bei der ich es vielleicht nicht schlimm finde.
1: Oh. Bei dir macht Felix eine Ausnahme.
0: Du hast überzeugt. Okay. Warte.
4: Felix, Bro, ich liebe dich.
3: Wow. Wow. Und das im Radio.
0: Gut, hier hätten wir alles geklärt. Um die Hochzeit kümmern wir uns wann ein anderes Mal.
3: Sehr gut, sehr gut.
0: Danke dir, Felix. Bro, haust du rein, Bro. Tollen Tag noch, Bro.
3: Ich wünsche euch noch einen wunderschönen Tag, Bro. Und dann hören wir uns nächstes Mal.
0: Ja, Mann, sehr gerne.
4: Wir sehen uns in einem Jahr, Digga.
0: Ciao.
3: Ciao.
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1: Ich bin geboren in Hamburg.
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0: Was machst du?
1: Ich mache Musik und Kunst hauptsächlich.
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0: gleich 7 Uhr am Montag, 8. Juni. Und das Wichtigste zuerst, Leute. Carolina ist wieder back aus dem Urlaub.
1: Was geht ab?
0: Die Morningshow ist wieder komplett. Carolina, Franzi, Big Mo hier. Und in den News, Michelle auch am Start.
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3: Guten Morgen. In Deutschland gibt es immer noch eine Lohnlücke zwischen Männern und Frauen. Der Gender Pay Gap liegt durchschnittlich bei 16%. Um das zu ändern, gibt es ab heute eine neue EU-Richtlinie. Allerdings setzt Deutschland die nicht rechtzeitig um. Die Gesetze wurden noch nicht angepasst. Der Sozialverband Deutschland kritisiert das, denn der Lohnunterschied ist auch ein Grund für Altersarmut bei Frauen. Mit der neuen EU-Entgelttransparenzrichtlinie müssen Unternehmen offenlegen, was Männer und Frauen verdienen. Außerdem muss vor einem Vorstellungsgespräch klar sein, wie hoch das Gehalt wäre, unabhängig vom Geschlecht. Das Familienministerium hat uns geantwortet, dass die Richtlinien wohl erst in 2 Jahren umgesetzt werden.
0: Wow.
3: Deswegen drohen jetzt auch Strafen von der EU. Es ist das Ende der Waffenruhe. Der Iran hat wieder Raketen auf Israel abgefeuert. Die sind von der Luftabwehr abgefangen worden. Daraufhin hat aber auch Israel den Iran wieder angegriffen. US-Präsident Donald Trump hatte vorher noch versucht, Israel von Vergeltungsschlägen abzuhalten. Denn eigentlich laufen gerade Verhandlungen über ein mögliches Abkommen. Das wird durch die Angriffe jetzt wieder unwahrscheinlicher. GTA 6 ist immer noch nicht draußen, aber es gibt schon richtig viele Betrugsmaschen online. Es gibt nämlich Fake-Webseiten, die Pre-Order anbieten und Early-Access-Zugänge. Dahinter stecken aber Betrüger, die eigentlich an Login-Daten rankommen wollen. Wenn sie dann Zugriff auf PlayStation, Xbox oder Streaming-Konten haben, werden die Opfer erpresst, weil die halt oft auch viel Geld in ihre Konten stecken. Das Release-Datum für GTA 6 wurde ja mehrfach verschoben. Momentan ist es der 19. November.
0: Hofft ihr auch so ein bisschen, dass der Release nochmal verschoben wird? Weil ich liebe diesen Running Gag einfach. Alles erscheint, alles passiert vor GTA 6.
4: Ja, ich hoffe es ein bisschen.
0: GTA 6 darf einfach niemals erscheinen. Gebt euch Mühe. Mal gucken, ob es wirklich erneut ist.
4: Die Welt so gerät sonst aus den Fugen, wenn es wirklich erscheint.
0: Ja!

0: 7:08 haben wir es und wisst ihr was, Kiss Nation? Die Morning Show ist wieder komplett hier für euch am Start. Carolina Franzi, Biggie, Big Mo hier. Urlaubsphase bei Carolina vorbei, Gran Canaria. Und kannst du es der Kiss Nation empfehlen?
1: Kommt drauf an, Kiss Nation, was ihr von einem Urlaub erwartet. Ich würde es nicht nochmal machen.
2: Oh, wow, warum? Das sah so traumhaft aus.
0: Ja, wirklich. Ja. Mir war nicht bewusst, wie.
1: Und so, nur gewisse Spots sind halt wunderschön. Da ist super viel Natur. Aber es ist auch sehr viel Hotellandschaft. Also wirklich viel Hotel.
0: Klotz neben Klotz.
1: Ja, so richtig überdimensional große Klötze. Und dementsprechend sind dann halt auch an den Promenaden nur so Touri-Spots. Und ich liebe es, irgendwo hinzureisen, wo ich so die Kultur irgendwie kennenlerne, die Einheimischen kennenlerne, mit denen auf der Straße irgendwie tanze, irgendwie so ein bisschen wer mitnehmen kann für mich. Es war halt schön, so einen All-Excuse-Me-Urlaub zu machen mit meiner Family. Meine Schwester musste sich nicht um das Essen für die zwei Kinder kümmern. Ich habe den ganzen Tag im Pool geplanscht mit meiner Nichte und Aquagym gemacht. Ich habe sogar eine Stunde Salsa-Unterricht genommen.
0: Carolina.
1: Ey, wirklich, ist ja richtig nice, aber ich würde es halt dementsprechend nicht nochmal machen.
0: Oh, das hätte ich jetzt nicht gedacht. Okay, also wenn ihr Bock habt auf gar keine Kultur, sondern einfach nur Hotel-Chilling, dann Gran Canaria.
1: Es gibt aber schon, also ich muss sagen, es gibt auch schöne Orte. Und wenn ihr das machen solltet, Gran Canaria, dann nur mit Mietauto, damit ihr die ganze Insel abfahren könnt. Weil Busse dort, Bruder, ich habe noch nie so viel mit Gott gesprochen, als ich einmal Bus gefahren bin. Ey, die heizen da um die Kurven und rechts neben dir geht's einfach nur Klippen runter, locker 30 Meter. Und ich war so, ich bin die falsche Person für sowas. Ich kann das nicht machen.
0: Okay, das ist keine Urlaubsempfehlung, das ist eine kleine Warnung. Hier auf Kiss FM. Das gibt's gleich für euch in der Playlist. Home of Hip Hop und R&B. Mary J. Blige mit I Love You. Gleich nach Sobani.
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0: bald ist dieser Tag dann ganz anders, wenn dann endlich mal jetzt finally die WM so richtig losgeht und hoffentlich wir alle im WM-Fieber sind und alle wieder Schladen schreien und die Stimmung wieder all over the places. Carolina, Franzi, Biggie, Big Mo hier auf Kiss FM, na?
1: Erstmal ein großes RIP an den inoffiziellen WM-Song, den ich euch letzte Woche gezeigt habe. Mo, komm, mach nochmal für Carolina, weil es so schön ist. Ach komm!
0: Oh Gott!
2: Ich will es hören, was?
0: Get ready, es wird wild.
2: Was ist das?
0: Wir haben Franzi verloren in der KI-Bubble.
2: Franzi! Sei doch keine Thermomix-Karen.
1: Der Song ist tatsächlich durch die Decke gegangen auf TikTok. Der ist natürlich jetzt gerade dolle.
0: Nee.
1: Oh mein Gott, nein. Rapper, deutsche Künstler und Künstlerinnen haben den geteilt. Der ist jetzt sogar zensiert worden von TikTok selber. Also den gibt es jetzt gar nicht mehr in der Dirty Version.
0: Oh, das ist krass.
1: Ja, TikTok hat den überall gesperrt, den Sound, und der muss jetzt neu hochgeladen werden.
0: Aha.
1: Das ist der inoffizielle WM-Song und ein Testspiel gab es am Wochenende übrigens auch gegen die USA. Ich weiß nicht, ob ihr das gesehen habt. Da wurde hinter den Toren wurde die Hotdog-Station aufgebaut. Es gab Feuerwerk und jemand hat die Nationalhymne gesungen und Musiala konnte nicht mehr vor Lachen.
0: Das klingt so amerikanisch irgendwie.
1: Ganz so weirder Vibe. Wir sind in der WM-Woche angekommen. Aber die krasseste Story zur Weltmeisterschaft. Der größte Gewinner jetzt schon, der steht fest. Und wer das ist, das verrate ich euch in 10 Minuten im Up-to-Date.
0: Nächster Track in der Playlist. Tupac hier beim Home of Hip-Hop und R&B mit...

0: Kuss auf Arsch und ich chille mit Mille.
1: Ja, yeah, yes. Mille. 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

0: Hello Kitty.
1: Bad Moms J mit Hello Kitty hier auf KISS FM. Carolina Franzi, Biggie, Biggie, Big Mo hier. Und
2: good
1: ich frage
2: morning.
1: Mich, wird die WM eine sehr wilde USA-WM?
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2: Also das kann ich auf jeden Fall schon mal beantworten mit ja. Jetzt am Wochenende gab es nochmal ein Testspiel gegen die USA. Das war wirklich alles, was wir Deutschen und Europäer einfach überhaupt nicht wechseln können. Es gab ein Overfly bei der Nationalhymne. Auf einmal waren irgendwelche Flugzeuge am Himmel.
1: Oh nee, ey.
2: Gab es ganz viel Feuerwerk. Es gab eine Hotdog-Station im VIP-Bereich.
1: Natürlich Hotdog, klar.
2: Das Ganze bei irgendwie knapp 38 Grad und einfach nur praller Sonne in Chicago.
1: Wow.
2: Aber Deutschland hat einen 2:1 Sieg eingefahren und damit die WM-Generalprobe bestanden. So. Und jetzt gucken wir auf den absoluten WM-Star jetzt schon. Ich habe es letzte Woche schon erzählt, ein Neuseeländer wird einfach vom Nobody zum WM-Star.
1: Stimmt, da war was, ja.
2: Ein argentinischer Influencer hat den am wenigsten bekannten Fußballer von der ganzen WM gesucht und hat Tim Payne gefunden. Tim Payne aus Neuseeland, der 4000 Follower hatte vor der WM und hat gesagt, lass uns den aufbauen zum absoluten Megastar. Letzte Woche habe ich gesagt, 1,5 Millionen Follower hat der Mann über Nacht bekommen.
1: Wie viel denn jetzt?
4: Yo.
2: 5,3 Millionen Follower. Und Tim Payne hat sich jetzt auch selber dazu geäußert auf seinem Instagram-Account, der ja jetzt ganz schön gewachsen ist.
5: Wow, what a week. From nothing planned to millions of new followers. That is more than the population of New Zealand.
1: Das kann man sich gar nicht vorstellen. So 4000, so okay, auch schon ganz gut, ne? Und dann auf einmal 5 Millionen?
2: 5 Millionen. Tim Payne hat jetzt mehr Follower, als Neuseeland Einwohner hat. Und übrigens auch mehr Follower als ganz, ganz viele andere Clubs und Mannschaften überhaupt generell.
1: Boah,
2: also natürlich hat er schon die ganzen deutschen Spieler lange überflügelt, aber er hat auch mehr Follower als teilweise der DFB oder UEFA oder. Er ist einfach der Star jetzt schon. Und wenn ihr ihn sehen wollt, wenn ihr ihn auch spielt sehen wollt, dann könnt ihr das natürlich. Neuseeland ist nämlich in der Gruppe G und die werden auf Iran, Ägypten und Belgien treffen.
1: Also das sind auf jeden Fall genau die Stories, die ich von der WM sehen und hören möchte.
2: Ja.
1: Und das sind auch genau die Stories, die ihr hier kriegt dann immer im WM-Up-to-Date. KISS FM Speziale mit Franzi. Wir sind bereit für die nächste Story.

0: So richtig heiß ist es ja noch nicht, aber irgendwann kommt doch ganz bestimmt mal so der richtige heiße Sommer und dann ist die Frage, was wollt ihr? Wollt ihr dann lieber nice aussehen für den Sommer und euch stylen oder wollt ihr euch in eurem Keller verkriechen und einfach die ganze Zeit zocken ohne Ende?
1: Der KISS FM Dyson oder Switch Deal.
0: Das geht schon mal in die richtige Richtung. Carolina Franzi und Biggie die Big Morgen. Mo hier.
2: Ich verstehe die Frage überhaupt gar nicht.
0: Ja, ich verstehe die auch nicht.
2: Also on fleek auszusehen, ist doch klar, dass ihr euch für den Dyson entscheidet. Das ist einfach das krasseste Hairstyling Tool, was es gibt auf der ganzen Welt.
0: Ich glaube, Menschen, die werden denken, das ist ein Staubsauger.
2: Das stimmt.
3: Auch mit Staubsaugern kann man sich gute Frisuren machen. Trust me.
0: Okay, Carolina.
2: Das ist aber
0: klar?
2: Nicht irgendein Dyson Airwrap, das ist sogar der Dyson Airwrap ID, also der neue. Der ist richtig krass. Den habe ich auch. Der kann einfach literally alles und damit seht ihr so heftig aus.
0: Also ja, schon krass, ne, dass ihr entweder das halt nehmen könnt, KISS Nation, oder halt einfach mal eine Switch 2, die neueste Nintendo-Konsole mit dem neuesten Mario Kart. Habe ich mir auch gegönnt und das lohnt sich. Das macht Spaß.
2: Ich sag ehrlich,
0: auch nee, ja.
2: Was würdest du denn nehmen?
3: Ich sag ehrlich, der Winter kommt und der Winter ist lang. Und da brauchen wir ein Hobby, Franzi. Und mir die Haare föhnen ist kein Hobby.
0: Du nimmst Switch.
3: Ich würde die Switch nehmen. Ha! 100%.
0: So.
2: Ich würde safe den Dyson nehmen.
3: Mir leid.
0: Mann, das Geile ist ja, KISS Nation, ihr könnt es so entscheiden, wie ihr möchtet. Ne? Einfach 98 Sekunden KISS hören da im Streamplayer. Also klickt euch mal rein, entweder in der KISS FM App oder kissfm.de und dann sucht euch aus, was wollt ihr denn lieber haben? Switch 2 oder Dyson Airwrap? Gleich Kehlani und Lil Wayne mit Another Lover hier auf KISS FM. Home of Hip Hop und R&B und LL Cool J kann noch anderes. Nicht nur doing it, sondern auch hier I Need Love auf KISS.
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0: Kiss Nation, wir sind wieder komplett. Carolina Beck aus dem Gran Canaria Urlaub.
1: Wow. Was geht?
0: Carolina Franzi, Biggie die Big Mo
1: good
0: hier.
1: Morning.
0: Und musikalisch wird es auch gleich geil weitergehen hier für euren Montag.

0: Ladies Fellas Friends, wenn ihr gerade mit euren Kids im Auto seid, bitte mal ganz kurz leiser drehen. Es steht für Edith, also für...
1: Ah!
2: Nee, was denn? Verstehe ich nicht. Was denn jetzt genau essen?
0: Du Dreckiger, du weißt ganz genau, dass es mir unangenehm ist, über sowas zu sprechen. Du weißt.
2: Was denn, was,
1: ich habe auch keine Ahnung. Ich weiß auch nicht. Carolina kann es vielleicht noch mal ein bisschen erklären.
0: Cookie and the Cream.
2: Was für eine Creme?
1: Was für ein Cookie?
0: Oh mein Gott. Es steht
2: was
0: für,
2: denn jetzt genau essen?
0: Es steht für Oralverkehr.
2: Hä? Verstehe ich nicht.
0: Shut the fuck up.
2: Ellie gleich mit Oralverkehr hier auf KISS.
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0: Gleich 8 Uhr am Montag, 8. Juni. Was geht ab?
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0: Ja, das geht ab mit Michelle. Guten Morgen.
2: Guten Morgen. Eigentlich sollte heute in Deutschland eine neue Richtlinie in Kraft treten, um die Lohnlücke zwischen Männern und Frauen zu schließen. Aber Deutschland hat die sogenannte EU-Entgelttransparenzrichtlinie nicht rechtzeitig umgesetzt.
0: Ach, Deutschland.
2: Das kritisiert der Sozialverband Deutschland, denn die Lohnungleichheit sorge auch dafür, dass Frauen häufiger von Altersarmut betroffen sind. Unternehmen sollen durch die Richtlinie in Zukunft Lohnunterschiede zwischen Männern und Frauen offenlegen müssen. Außerdem muss eine Gehaltsspanne schon in der Stellenausschreibung stehen und es darf bei Vorstellungsgesprächen dann nicht mehr nach dem Gehalt im vorigen Job gefragt werden. Weil Deutschland die Richtlinie aber nicht rechtzeitig umsetzt, wird gegen EU-Recht verstoßen und es könnte sogar ein Strafverfahren geben. Der ukrainische Präsident Zelensky hat sich in London mit dem britischen Premierminister Starmer, Bundeskanzler Merz und Frankreichs Präsident Macron getroffen. Es ging um ein Ende des Krieges in der Ukraine. Vorher hatte Zelensky Russlands Präsident Putin ein persönliches Treffen angeboten. Putin hat das aber abgelehnt. Starmer, Merz und Macron haben jetzt in einem gemeinsamen Schreiben erklärt, bei den Verhandlungen über einen Waffenstillstand mit dabei sein zu wollen. 2 Eis für 44 Euro.
0: Okay.
2: In Rom in Italien wollten 2 Touris aus den USA jeweils 2 Kugeln Eis mit etwas Sahne. Stattdessen gab es aber jeweils 3 Kugeln, Sahne, die nochmal extra gekostet hat, und Macarons obendrauf. Insgesamt haben sie dann für 2 Eis 44 Euro gezahlt. Und online geht jetzt ein Foto des Belegs rum. Und darunter schreiben auch ganz viele, dass es eine typische Touri-Falle in Italien sei. Eisdielen und Restaurants würden mehr rausgeben als eigentlich bestellt und dann halt auch richtig viel abrechnen.
3: Und wahrscheinlich ist es auch einfach direkt neben dem Trevi-Brunnen gewesen.
2: So, auf jeden Fall so ein Touri-Hotspot.
3: Ja.
0: Aber wenn mehr raufgepackt wird als bestellt, dann könnt ihr doch einfach auch sagen, nein. Und dann gehen.
4: Das ja, ist halt so Deutschland wieder.
0: Hä, warum soll ich dafür zahlen, wenn ich es bestellt habe? Sondern 44 Euro.
3: Darf ich mal kurz eine Story erzählen? Als ich in Italien war mit 18 beim Backpacken, haben wir am Kolosseum so Bilder gemacht mit solchen Gladiatoren. Also mit so Typen, die halt dann Touristen ansprechen. Und die haben halt gesagt, ey, pretty girls, yeah, let's take a picture und so. Und mein Freund ist so, okay, ja klar. Haben ein Foto mit denen gemacht und dann meinen die danach so, 20 Euro.
4: Yeah.
3: Das kostet 20 Euro. Das ist so. Und wir waren so, wie 20 Euro. Und die waren so, you have to pay 20 euros. We took a picture with you.
4: Aber seid ihr weggerannt? Weil die Ausrufung von denen ist doch schwer. Die können euch doch nicht einholen.
3: Ich hab natürlich bezahlt.
4: Oh, das ist auch richtig deutsch.
3: Ich hab natürlich die 20 Euro rausgeholt und war so, okay, yes, thank you. Ich zeige euch gleich das Foto.
0: Wir wollen das sehen. Ja. Wir wollen das Foto sehen und packen es dann in die Story. Ja, jetzt haben wir.
3: Ich habe 20 Euro für Gladiatoren in Rom bezahlt.
0: Jetzt haben wir alle überhaupt gar keinen Bock auf Rom.

0: 8.08 Uhr am Montag um 8. 8. Juni, so rum.
1: Ist alles
0: vielleicht,
1: okay?
0: Vielleicht bin ich noch komplett durch von der Hochzeit, über die ich mit euch reden möchte.
1: Okay.
0: Hochzeitsseason ist ja wieder on, ne? Und vor allem der 6.6.2026 war doch ein okayes Datum, um zu heiraten. Und ich hatte sie, meine allererste polnische Hochzeit.
1: Hey.
0: Wurde mir ja viel erzählt von dir, Carolina.
1: Ja.
0: Ja, aber ich wurde nicht gut genug vorbereitet und ich wünschte, jemand hätte mir das gesagt.
1: Warum hast du mich nicht angerufen?
0: Ja, hätte ich mal machen. Ich wollte dich nicht in deinem Urlaub stören.
1: Ach Quatsch. Was ist passiert?
0: Es war wirklich wild. Es gab natürlich auch sehr viel Wodka natürlich, aber ja. Es gab so unfassbar viel zu essen. Ich war nicht darauf vorbereitet, wie es gibt es immer so viel Essen.
1: Ja, also deswegen gibt es auch so
0: Fleisch.
1: Viel Wodka.
0: Das ist so krass. Ich dachte mir, es wird bestimmt viel zu trinken geben. Also habe ich davor noch irgendwie so einen Rollo-Kebab oder irgendwie sowas in die Richtung gegessen.
1: Oh mein Gott, nein.
0: Damit ich halt halbwegs gut eine Grundlage habe.
1: Das war ein dummer Fehler, oder?
0: Das war ein dummer Fehler. Es ging direkt los mit dem ersten Gang. Gab es wieder Schnitzel, habe richtig reingehauen und dann kam direkt noch was Neues. Und was Neues. Ich habe nicht gezählt. Es gab 8 Gänge oder so. Und dann an einem Highlight, wo die Party abging, dann wurde das Maximum wurde kurz unterbrochen, kurz Unterbrechung, weil es gibt wieder was zu essen. Und also, was? Und wieder?
1: Ja, um Mitternacht gibt es, glaube ich, Suppe nochmal.
0: Es gab Hühnchen dann nochmal.
1: Ja.
0: Mitternachtssnack. Chicken Wings.
1: Ja. Also eigentlich
0: so
1: bekommst du immer so jede Stunde bekommst du Essen auf den Tisch und
0: ja.
1: Jede Stunde bekommst du auch Wodka auf den Tisch. Weil du musst ja bei
0: jedem
1: denen,
0: Tisch war eine Wodkaflasche.
1: Ja, und es läuft ja immer jemand rum und verteilt dann immer die neuen Wodkaflaschen.
0: Ey.
1: Also bei dem Konsum an Wodka brauchst du ja genug Gegenmittel in deinem Magen.
0: Das ist so krass. Und 80% der Songs haben sich nach Modern Talking angefühlt.
1: Ja! Oh mein Gott, hast du die Playlist? Hast du hier irgendwelche Hooks? Hast du irgendwas?
0: Ja, einfach nur Modern Talking Style war das. Und zwischendurch dann nochmal die deutschen Klassiker. Und natürlich lieber auch Helene Fischer mit Atemlos, war dann eine deutsch-polnische Hochzeit.
1: Ist doch klar.
0: Ist doch klar.
1: Okay, jetzt ist aber die große Frage. Hast du nur den einen Tag gefeiert oder am nächsten Tag Poprawine nennt man das? Also so die Ausbesserung quasi.
0: Das gab Katerfrühstück.
1: Katerfrühstück? Aber
0: ja.
1: Habt ihr da auch wieder gegengesteuert?
0: Nein.
1: Nein?
0: Also weißt du,
1: da wird eigentlich normalerweise wieder Konter getrunken.
0: Was?
1: Wieder Wodka und wieder viel getanzt und so. Außer die Leute, die Auto fahren, die müssen nämlich warten, bis sie ausnüchtern, weil in Polen gilt 0,0 Promille.
0: Oh, gut, das jetzt zu hören. Aber ich habe da nicht mitgemacht, weil ich wollte dann früh zu meiner Family.
1: Ja.
0: Aber es war auf jeden Fall wild.
1: Hast
0: und vor
1: du viel
0: allem
1: getanzt?
0: Mit dem Essen. Ja, sehr viel getanzt.
1: Sehr gut.
0: Aber nächstes Mal polnische Hochzeit, wenn ihr jemals zu einer polnischen Hochzeit gehen solltet, Kiss Nation, 3 Tage vorher fasten, weil da wird ordentlich gegessen.
2: Ihr könnt uns ja generell einfach mal sagen, was ihr glaubt, was so die wildeste Hochzeit ist. Also Wer feiert am wildesten?
1: Wir haben so viele Nationen in der Kiss Nation,
2: eben.
1: Deswegen haut mal raus, wo war die krasseste, welches Land hat so die krassesten Hochzeiten?
2: Ja, genau.
0: 030 2019 1717, gerne mal anrufen oder per WhatsApp kurz schreiben, dann schreiben wir eine Runde.
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0: Eminem, Rihanna, The Monster hier auf Kiss FM. Carolina back aus dem Urlaub. Endlich
1: was
0: wieder finally alle komplett hier. Carolina
1: Franzi,
0: Biggie, Big Mo hier, 28.
1: Genießt auf jeden Fall noch die gute Laune, solange ich sie noch habe. Wir wissen alle, Madness kommt früher oder später wieder.
0: Aber noch geht's. Mal gucken, wie lange.
2: Es ist so crazy. Wir sind bei der Hälfte des Jahres angekommen und Ende der Woche startet sie, die Fußball-WM in den USA. Und ich kann euch jetzt schon sagen, wer gewinnen wird. Es steht schon fest, wer der Sieger sein wird.
0: Ja, ist ja alles hier scripted oder was?
1: Korruption.
0: Ja.
2: Wer gewinnt, wer die Fußball-WM gewinnt, das verrate ich euch in 10 Minuten. Ja, steht schon fest.
0: Ist gut zu wissen, weil wir haben, wie auch wahrscheinlich ihr Kiss Nation, ein internes Tippspiel,
2: ja,
0: wo dann im Internet ordentlich getippt wird.
2: Genau.
0: Und dann muss ich vielleicht nochmal meinen Tipp umändern.
2: Ja, absolut. Damit ihr im Büro extreme Erfolge einfahrt. Hört einfach in 10 Minuten zu. Im Up-to-Date verrate ich euch, wer gewinnt.
0: Ja, bis gleich.
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0: Kiss Nation ist alles fake bezüglich WM. Mir steht schon fest, wer gewinnt.
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0: Carolina Franzi, Big Mo hier.
2: Ja.
0: Wirklich?
2: Nee, fake ist es nicht. Aber es ist die Frage, über die Fans, Experten, Wettanbieter seit Monaten diskutieren. Und ein Mann weiß schon, wie es ausgeht. Nämlich der Ökonom Joachim Clement. Eigentlich beschäftigt er sich mit internationalen Finanzmärkten beruflich, aber er hat ein Modell entwickelt, das den Fußballweltmeister vorhersagen soll. Um zu zeigen, dass solche Prognosen ja eigentlich funktionieren. Und das Überraschende, sein Modell lag dreimal in Folge richtig.
0: Ja, Zufall.
2: Er hat 2014 Deutschland als Weltmeister vorausgesagt, 2018 Frankreich und 2022 Argentinien. Es hat jedes Mal gestimmt. Und für die diesjährige WM sagt er, Deutschland fliegt im Achtelfinale gegen Frankreich raus.
0: Hör doch auf.
2: Und Holland gewinnt.
0: Bester Song ever. Okay, Franzi, wir weiterreden.
2: Sein Modell basiert auf Faktoren wie Bevölkerungsgröße, Wohlstand, Fußballtradition, Weltranglistenplatz etc. pp. Er hat da echt so ein ganzes Ding entwickelt und er lag halt jetzt sehr, sehr oft richtig. Er sagt aber auch, ey, nehmt mich nicht zu ernst. Es wäre aber das vierte Mal, dass er richtig liegen würde.
3: Guck mal, aber du kannst doch nicht sagen, jemand, der halt schon bewiesenermaßen richtig lag, zu sagen, nehmt es bitte nicht so ernst, aber auf der anderen Seite zu sagen, ey, wenn der Tintenfisch nach rechts schwimmt, dann wird die und die Mannschaft gewinnen oder irgendwelche Hamster rückwärts im Rad laufen.
2: Danke.
3: Daran glauben wir,
2: ja,
3: oder?
2: Vielen Dank, dass du das ansprichst, dass du die Orakel ansprichst, denn natürlich haben auch wir uns überlegt, okay, wie können wir denn feststellen, wie weit Deutschland kommt? Und wir haben das einzig wahre Lukas Porakel ins Leben gerufen. Lukas Podolski hat uns verraten, wie er die Chancen von Deutschland so einschätzt.
4: Spiel 1, Deutschland gegen Curaçao.
5: Ja, Deutschland.
4: Okay. Warum? Denkst du, Curaçao hat keine Chancen?
5: Nein.
4: Nicht? Okay. Spiel 2, Deutschland gegen Elfenbeinküste.
5: Auch Deutschland. Wir gewinnen alle drei Gruppenspiele.
2: Krass. Lukas Porakel hat gesprochen.
0: Deutschland, immer Deutschland gesagt. Krass. Okay, alles klar. Deutschland wird die ersten Spiele machen.
2: Ja. Lukas Porakel hat's gesagt.
0: Und Holland wird Weltmeister.
2: Ja, laut Joachim Clement.
0: Gucken wir mal. Schauen wir mal, was wird.

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0: Justin Bieber auf Kiss FM.
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2: Gleich 9 Uhr am Montag, 8. Juni. Was geht ab, Kiss Nation? Und Michelle ist für euch natürlich am Start. Ey, yo.
3: Guten Morgen. In Deutschland gibt es immer noch eine Lohnlücke zwischen Männern und Frauen. Der Gender Pay Gap liegt durchschnittlich bei 16%. Um das zu ändern, gibt es ab heute eine neue EU-Richtlinie. Allerdings setzt Deutschland die nicht rechtzeitig um. Die Gesetze wurden noch nicht angepasst. Der Sozialverband Deutschland kritisiert das, denn der Lohnunterschied ist auch ein Grund für Altersarmut bei Frauen. Mit der neuen EU-Entgelttransparenzrichtlinie müssen Unternehmen offenlegen, was Männer und Frauen verdienen. Außerdem muss vor einem Vorstellungsgespräch klar sein, wie hoch das Gehalt wäre, unabhängig vom Geschlecht. Das Familienministerium hat uns geantwortet, dass die Richtlinien wohl erst in 2 Jahren umgesetzt werden. Deswegen drohen jetzt auch Strafen von der EU. Es ist das Ende der Waffenruhe. Der Iran hat wieder Raketen auf Israel abgefeuert. Die sind von der Luftabwehr abgefangen worden. Daraufhin hat auch Israel den Iran wieder angegriffen. US-Präsident Donald Trump hatte vorher noch versucht, Israel von Vergeltungsschlägen abzuhalten. Denn eigentlich laufen gerade Verhandlungen über ein mögliches Abkommen. Das wird jetzt durch die Angriffe wieder unwahrscheinlicher. Und Dua Lipa hat Schauspieler Callum Turner geheiratet. Was? Nochmal. Nach der standesamtlichen Trauung gab es jetzt am Wochenende die große Hochzeitsfeier in Palermo auf Sizilien. Dafür wurde die komplette Altstadt abgeriegelt. Wow. Es gab Straßensperren, Parkverbote, Polizeikontrollen und auch private Sicherheitsleute sind durch die Straßen gelaufen. Anwohner haben deswegen gegen die Hochzeitsfeier demonstriert. Denn Dua Lipa hat die Anwohner vorher eine Vertraulichkeitsvereinbarung unterschreiben lassen. Sie durften also keine Fotos oder Videos machen. Mail schreibt, dass Dua Lipa allen, die in der abgesperrten Zone wohnen, 5.800 Euro als Entschädigung angeboten hat.
2: Ach so, na gut, also bei so einer Summe würde ich auch sagen.
4: Also Geld finde ich auch okay.
2: Mach mal dein Ding, viel

0: It's the Hochzeit Season und vielleicht ja auch in den Kiss News gehört, sie hat's schon wieder getan. Dua Lipa! Und einmal mal einen kompletten
1: Stadt abgeriegelt.
0: Einfach weil sie es kann.
2: Ja, aber
1: nur kurz zur Klarstellung, sie hat es schon wieder getan, aber mit dem gleichen Mann. Also, also nicht, dass sie zum 15. Mal geheiratet hat, sondern den gleichen Mann standesamtlich und
3: so. Schauspieler Callum Turner, und dafür hat sie komplett Palermo auf Sizilien eigentlich abgeriegelt, hat den Anwohnern Geld bezahlt dafür, dass sie keine Fotos und keine Videos leaken.
1: Ja, und auch nicht rausgehen dürfen quasi, weil alles abgesperrt ist.
3: Genau, also sie hat eine komplette Stadt benutzt, um dort zu heiraten. Ist schon ganz schön wild, aber nicht so wild wie eure Hochzeit.
0: Ja, es ist the season. Ich war jetzt auch auf einer deutsch-polnischen Hochzeit in Polen und das war wirklich Hammer und wirklich wild und es gab so viel Fleisch und auch als Abschiedsgeschenk gab es auch Fleisch. Ich habe ganz viel Cabanossi-Fleisch zu Hause.
1: Oh, geil. Oh mein Gott, wie
0: und deswegen
1: gut.
0: Haben wir euch gefragt. Ich kann noch was mitbringen. Ich habe genug Würste zu Hause. Und ihr wollt mal wissen, wie sind denn so die anderen Kulturen? Wie habt ihr da irgendwie eine wilde Hochzeitsstory? Und da kam was rein von Diana. Kiss Contact 030 20 19 17 17. Das klingt auch sehr wild.
4: Hey, Diana hier. Also ich bin keine Türkin, aber ich bin einfach mal an einer Stelle vorbeigelaufen, wo eine türkische Hochzeit stattfand und man hat mich einfach reingezogen. Ich sag, nein, ich bin kein Gast. Ich kenne die Braut gar nicht. Egal, komm rein, feier mit uns. Wir sind alle glücklich. Und ich durfte essen, trinken, hab die Braut beschenkt, habe mich auch mitgefreut. Ich kenne keine gastfreundlicheren Menschen als die Türken.
0: Was ist das denn für eine geile Story? Vorbeilaufen.
1: Nice.
0: Du bist ab jetzt ein Gast. Komm dazu!
3: Liebs, habt ihr vielleicht auch so eine Story, liebe Kiss Nation? 0302019 1717. Wer feiert die wildesten Hochzeiten?
0: Da gibt es bestimmt noch wilde Stories. Wir wollen mehr und jetzt.

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0: Wisst ihr was, Kiss Nation? Die Morning Show ist wieder komplett hier für euch am Start. Carolina, Franzi, Biggie, Big Mo hier. Urlaubsphase bei Carolina vorbei, Gran Canaria. Und kannst du es der Kiss Nation empfehlen?
1: Kommt drauf an, Kiss Nation, was ihr von einem Urlaub erwartet. Ich würde es nicht nochmal machen.
2: Oh, wow, warum? Das sah so traumhaft aus.
0: Ja, wirklich. Ja. Mir war nicht bewusst, wie.
1: So, nur gewisse Spots sind halt wunderschön. Da ist super viel Natur. Aber es ist auch sehr viel Hotellandschaft. Also wirklich viel Hotel.
0: Neben Klotzen.
1: Halt auch Touri-Spots. Und ich liebe es, irgendwo hinzureisen, wo ich so die Kultur irgendwie kennenlerne, die Einheimischen kennenlerne, mit denen auf der Straße irgendwie tanze, irgendwie so ein bisschen wer mitnehmen kann für mich. Es war halt schön, so einen All-Exclusive-Urlaub zu machen mit meiner Family. Meine Schwester musste sich nicht um das Essen für die zwei Kinder kümmern. Ich habe den ganzen Tag im Pool geplanscht mit meiner Nichte und Aquagym gemacht. Ich habe sogar eine Stunde Salsa-Unterricht genommen.
0: Carolina.
1: Ey, wirklich, ist ja richtig nice, aber ich würde es halt dementsprechend nicht nochmal machen.
0: Oh, das hätte ich jetzt nicht gedacht. Okay, also wenn ihr Bock habt auf gar keine Kultur, sondern einfach nur Hotel-Chilling, dann Gran Canaria.
1: Es gibt aber schon, also ich muss sagen, es gibt auch schöne Orte. Und wenn ihr das machen solltet, Gran Canaria, dann nur mit Mietauto, damit ihr die ganze Insel abfahren könnt. Weil Busse dort, Bruder, ich habe noch nie so viel mit Gott gesprochen, als ich einmal Bus gefahren bin. Ey, die heizen da um die Kurven und rechts neben dir geht's einfach nur Klippen runter, locker 30 Meter. Und ich war so, ich bin die falsche Person für sowas. Ich kann
0: das
1: nicht machen.
0: Okay, das ist keine Urlaubsempfehlung, das ist eine kleine Warnung.
3: Ja. 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

0: Carolina Franzi, Biggity Biggity Big Mo.
1: Good morning.
0: Ich frage mich, wird die WM eine sehr wilde USA-WM?
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1: Also das kann ich auf jeden Fall schon mal beantworten mit ja.
0: Nein.
1: Jetzt am Wochenende gab es nochmal ein Testspiel gegen die USA. Das war wirklich alles, was wir Deutschen und Europäer einfach überhaupt nicht wechseln können. Es gab ein Overfly bei der Nationalhymne. Auf einmal waren irgendwelche Flugzeuge am Himmel.
0: Oh nee, ey.
1: Ganz viel Feuerwerk, es gab eine Hotdog-Station im VIP-Bereich.
0: Natürlich Hotdog, klar.
1: Das Ganze bei irgendwie knapp 38 Grad und einfach nur praller Sonne in Chicago.
0: Wow.
1: Aber Deutschland hat einen 2:1 Sieg eingefahren und damit die WM-Generalprobe bestanden. So. Und jetzt gucken wir auf den absoluten WM-Star jetzt schon. Ich habe es letzte Woche schon erzählt, ein Neuseeländer wird einfach vom Nobody zum WM-Star.
0: Stimmt, da war was, ja.
1: Ein argentinischer Influencer hat den am wenigsten bekannten Fußballer von der ganzen WM gesucht und hat Tim Payne gefunden. Tim Payne aus Neuseeland, der 4000 Follower hatte vor der WM und hat gesagt, lass uns den aufbauen zum absoluten Megastar. Letzte Woche habe ich gesagt, 1,5 Millionen Follower hat der Mann über Nacht bekommen.
0: Wie viel denn jetzt?
3: Yo.
1: 5,3 Millionen Follower. Und Tim Payne hat sich jetzt auch selber dazu geäußert auf seinem Instagram-Account, der ja jetzt ganz schön gewachsen ist.
4: Wow, what a week. From nothing planned to millions of new followers. That is more than the population of New Zealand.
0: Das kann man sich gar nicht vorstellen. So 4000, so okay, auch schon ganz gut, ne? Und dann auf einmal 5 Millionen?
1: 5 Millionen. Tim Payne hat jetzt mehr Follower, als Neuseeland Einwohner hat. Und übrigens auch mehr Follower als ganz, ganz viele andere Clubs und Mannschaften überhaupt generell.
0: Boah,
1: also natürlich hat er schon die ganzen deutschen Spieler lange überflügelt. Er ist einfach der Star jetzt schon. Und wenn ihr ihn sehen wollt, wenn ihr ihn auch spielt sehen wollt, dann könnt ihr das natürlich. Neuseeland ist nämlich in der Gruppe G und die werden auf Iran, Ägypten und Belgien treffen.
0: Also das sind auf jeden Fall genau die Stories, die ich von der WM sehen und hören möchte.
1: Ja.
0: Und das sind auch genau die Stories, die ihr hier kriegt dann immer im WM-Up-to-Date. Kiss FM Spezial mit Franzi. Wir sind bereit für die nächste Story.
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1: mit Michelle. Eigentlich sollte heute in Deutschland eine neue Richtlinie in Kraft treten, um die Lohnlücke zwischen Männern und Frauen zu schließen. Aber Deutschland hat die sogenannte EU-Entgelttransparenzrichtlinie nicht rechtzeitig umgesetzt. Das kritisiert der Sozialverband Deutschland, denn die Lohnungleichheit sorge auch dafür, dass Frauen häufiger von Altersarmut betroffen sind. Unternehmen sollen durch die Richtlinie in Zukunft Lohnunterschiede zwischen Männern und Frauen offenlegen müssen. Außerdem muss eine Gehaltsspanne schon in der Stellenausschreibung stehen und es darf bei Vorstellungsgesprächen nicht mehr nach dem Gehalt im vorigen Job gefragt werden. Weil Deutschland die Richtlinie nicht rechtzeitig umsetzt, wird gegen EU-Recht verstoßen und es könnte sogar ein Strafverfahren geben. Der ukrainische Präsident Zelensky hat sich in London mit dem britischen Premierminister Starmer, Bundeskanzler Merz und Frankreichs Präsident Macron getroffen. Es ging um ein Ende des Krieges in der Ukraine. Vorher hatte Zelensky Russlands Präsident Putin ein persönliches Treffen angeboten. Putin hat das aber abgelehnt. Starmer, Merz und Macron haben jetzt in einem gemeinsamen Schreiben erklärt, dass sie bei Verhandlungen über einen Waffenstillstand mit dabei sein wollen. 2 Eis für 44 Euro. In Rom in Italien wollten 2 Touris aus den USA jeweils 2 Kugeln Eis mit etwas Sahne. Stattdessen gab es jeweils 3 Kugeln, Sahne, die nochmal extra gekostet hat, und Macarons obendrauf. Insgesamt haben sie dann für 2 Eis 44 Euro gezahlt. Online geht jetzt ein Foto des Belegs rum und darunter schreiben ganz viele, dass es eine typische Touri-Falle in Italien sei. Eisdielen und Restaurants würden mehr rausgeben als eigentlich bestellt und dann richtig viel abrechnen. Alexander Zverev hat es geschafft. Er hat die French Open gewonnen. In 5 Sätzen hat er sich gegen seinen Gegner aus Italien durchgesetzt. Es ist ein riesiger Erfolg, denn es ist schon 30 Jahre her, dass ein deutscher Mann den Grand Slam-Titel gewonnen hat. Das war damals Boris Becker.
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2: Guten Morgen, Kiss Nation. Hier ist Sherry für euch. Ich wünsche euch einen wunderschönen Start in die Woche. Es ist Montag. Ich weiß, Montage sind nicht easy, aber wir machen heute hier mal ganz entspannt. Und Kiss Nation, es sind die kleinen Dinge im Leben, die einfach happy machen. Heute Morgen auf dem Weg zur Arbeit habe ich einfach 3 Hoppelhäschen gesehen und ein Eichhörnchen. Ich bin erstmal stehen geblieben, habe für meine Familiengruppe auf WhatsApp ein paar Fotos gemacht, habe mich gefreut wie eine 5-Jährige. Deswegen, Kiss Nation, habt einfach gute Laune heute. Vielleicht habt ihr euch ja auch heute an etwas schon gefreut. Und wenn es einfach nur was Kleines ist, ein Eiskoffee, den ihr euch geholt habt, das sind die Dinge, die happy machen. So, genug gequatscht. Jetzt starten wir in die Stunde mit Mucke. Das ist Candy von Lacassette und Jazzique.

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0: Ja, heute Morgen habe ich auch wieder gemerkt, dass Berlin auch wirklich die beste Stadt ist. Was geht ab, Kiss Nation? Ich bin Sherry, begleite euch heute durch den Mittag. Und heute Morgen auf dem Weg zur Arbeit, da konnte ich meinen Augen nicht trauen. Paar Hoppehäschen auf der Wiese gesehen, noch ein Eichhörnchen. Ich dachte, ich bin hier im Zoo. So süß war das alles mit den ganzen Tierchen. Deswegen will ich von euch wissen, Kiss Nation, was macht euch momentan so glücklich? Also mich hat das wirklich heute Morgen so happy gemacht, diese zwei Hoppehäschen zu sehen auf der Wiese und noch ein Eichhörnchen. Und ihr habt natürlich auch paar Sprachnachrichten geschickt. Und Esra aus Berlin hat sich gemeldet.
1: Mich macht momentan sehr glücklich, komplett alleine zu sein und keinen Freund zu haben, der ihm irgendwas vorschreibt.
0: Ah.
1: Einfach so ganz in Ruhe zu sein, mein Alltag geregelt zu bekommen und einfach, dass die Sonne auch gerade wieder in Berlin scheint.
0: Ja, heute scheint die Sonne in Berlin. Mal gucken, wie lange, man weiß es ja nie. Aber so alleine zu sein, keinen Freund zu haben, auch schön. Also verstehe ich voll, Esra. Und Kiss Nation, deswegen will ich von euch natürlich weiterhin wissen, was macht euch happy? Oder an was habt ihr euch heute Morgen schon erfreut? An eurem Eiskoffee? Oder habt ihr vielleicht eure Lieblingsperson morgens angerufen? 030 2019 1717. Schickt gerne eine Sprachnachricht.

0: Montag hier auf KISS mit mir, Sherry. Happy Monday. Einen wunderschönen Start in die Woche wünsche ich euch. Und gleich gibt's eine Mucke auf die Ohren von Lil Uzi Vert, Chill Bay.
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Dodo hier auf Kiss FM. Happy Monday, ich bin Sherry. Und Leute, jetzt gehen wir mal rüber zu zwei absoluten Queens. Die südafrikanische Durchstarterin Tyler zusammen mit der schwedischen Pop-Queen Sarah Larsson. Die haben jetzt einen Song rausgebracht. She Did It Again. Selbstbewusst, catchy und genau den Sound, den wir jetzt zum Montag brauchen.

Euer Montag hier auf KISS FM mit mir, Sherry. Das ist Unforgettable von French Montana featuring Swally. Und Leute, wenn ihr euch gerade noch ready macht für die Arbeit oder schon im Büro hockt, ey, ich bin für euch am Start, ne? So Montage sind immer so, ey, super nervig und anstrengend. Und eigentlich laufen die auch nicht gut. Aber wir gehen mal ganz positiv in die Woche. Und jetzt habe ich auch geile Mucke für euch von Benno. Das ist Love You Anyway.

0: manchen Leuten, Kiss Nation, sagt man einfach mal goodbye. Post Malone featuring Young Thug. Das ist euer Montag hier auf Kiss FM. Mein Name ist Sherry, heute für euch mal am Start. An einem Montagmittag. Und gleich mit Mucke von Feiern und Dalton. Versprich mir.
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1: Heute mit mir, Sherry, Kiss Nation. Was geht ab? Ich wünsche euch einen wundervollen Montag. Und Leute, ja, so ein Wochenstart ist nicht immer perfekt, ich weiß. Aber ey, in ein paar Tagen startet ja die WM. Und da können wir uns eigentlich drauf freuen. Ich bin jetzt nicht so das größte Fußballgirl, aber ich finde das ganz cool, wenn so, ja, alle zusammenkommen, ja, Fußball schauen, was trinken, essen. Das ist mal eine coole Sache. Und Kiss Nation, ich habe Lukas Podolski zum Interview getroffen und habe ihn natürlich gefragt, ey, Lukas, was denkst du, wer wird Weltmeister? Das Interview hört ihr diese Stunde. Jetzt gibt's erstmal Mucke auf die Ohren von Lil Uzi Vert. Das ist What You Say.

0: Am Donnerstag ist es soweit, die WM startet und Kiss Nation. Ja, ich bin jetzt nicht so das absolute Fußball-Girl, aber ich kenne mich auch mit einigen Fußballern aus. Das ist euer Montag hier auf Kiss FM. Ich bin Sherry und ich habe Lukas Podolski zum Interview getroffen, weil er jetzt nämlich eine eigene Netflix-Doku auf Netflix hat über sein Leben, über seine Karriere. Also richtig interessant, richtig cool und er war auch super sympathisch. Und ich habe natürlich auch Lukas gefragt, ey, wie sieht's aus? Was denkst du? Wie gehen die Deutschlandspiele aus? Und da hatte er auf jeden Fall eine klare Meinung.
1: Spiel 1, Deutschland gegen Curaçao.
2: Deutschland.
1: Okay. Warum? Denkst du, Curaçao hat keine Chancen?
2: Nein.
1: Nicht? Okay. Spiel 2, Deutschland gegen Elfenbeinküste?
2: Auch Deutschland. Wir gewinnen alle drei Gruppenspiele.
0: Kiss Nation, so schnell war es dann auch fertig. Also eine ganz klare Meinung. Kiss Nation, was denkt ihr so? Wie gehen die Deutschlandspiele aus? Und habt ihr da auch richtige so Tippzahlen? Also 3 zu 2, 0 zu 0. Meldet euch mal im Kiss Contact. 030 20 19 17 17.
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0: Das ist euer Vormittag hier auf KISS FM. Mein Name ist Sherry, begleite euch heute durch den Mittag. Was geht, Leute? Und gleich gibt's Mucke von The Weeknd und Playboi Carti. Sind übrigens jetzt auch im Juni in Deutschland. Timeless, gleich eine KISS-Playlist für euch.
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Euer Montag hier auf Kiss FM Happy Monday. Mein Name ist Sherry und das ist Lizzo mit About Damn Time. Und Leute, es gibt neue Mucke von Drake. Der hat ja vor einigen Wochen 3 neue Alben gedroppt. Unter anderem Iceman. Und da ist wirklich ein sehr geiler Track drauf. Janice, shut the fuck up. Und der Track sorgt wirklich weltweit für Gesprächsstoff. Das ist so eine Mischung aus, ja, einem Sample, aber so auch typischen Drake-Lines und hat auch direkt die Charts gestimmt, ne? Also direkt auf Platz 1 der Billboard-Charts. Ein sehr geiler Track, natürlich für euch jetzt hier in der KISS-Playlist.

0: Magisch von Oleg Sesh, das ist euer Montag hier auf KISS FM mit mir, Sherry. Und Leute, in ein paar Tagen startet ja die Fußball-WM und passend dazu habe ich zum Interview Lukas Podolski getroffen. Der ist ja auch Weltmeister, absolute Ikone und hat außerdem jetzt auf Netflix eine eigene Doku bekommen über sein Leben. Und als ich mich mit Lukas unterhalten habe, habe ich natürlich auch mit ihm einen Go-Check durchgeführt. Ne? Wer ist sein absoluter Fußballliebling?
1: Messi oder Ronaldo?
2: Messi.
1: Messi oder Ronaldinho?
2: Messi.
1: Messi oder Zidane?
2: Messi.
1: Messi oder Ramos?
2: Messi.
1: Messi oder Kroos?
2: Messi.
1: Messi oder Schweinsteiger?
2: Messi.
1: Messi oder Benzema?
2: Messi.
1: Messi oder Lewandowski?
2: Messi.
1: Messi oder Pelé?
2: Messi.
1: Messi oder Buffon?
2: Messi.
1: Messi oder Ballack?
2: Messi.
0: Ganz klar hier von Lukas Podolski. Messi ist ein absoluter Fußballgoat. Das Reel findet ihr auch dazu auf unserem Instagram-Kanal kissfm.de. Und jetzt geht's erstmal Mucke hier weiter auf Kiss von Dave und Tams. Das ist Raindance.
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2: Talk Dirty von Jason Derulo featuring 2 Chainz. Euer Montag hier auf Kiss FM mit mir, Sherry. Und gleich gibt's ein bisschen Deutschrap auf die Ohren von Trettmann und Rin. Das ist Whip.
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4: Hier gibt's nicht nur Hip-Hop und R&B-Musik, hier gibt's auch die Fun Facts zu zum Beispiel diesem Track hier von Nelly.
5: Wisst ihr, wofür das EI steht?
4: Nee, weiß ich nicht. Mhm.
5: Ladies, Fellas, Friends, wenn ihr gerade mit euren Kids im Auto seid, bitte mal ganz kurz leiser drehen. Es steht für Edith, also für...
2: Ah!
4: Nee, was denn? Verstehe ich nicht. Was denn jetzt genau essen?
5: Du Dreckiger, du weißt ganz genau, dass es mir unangenehm ist, über sowas zu sprechen. Du weißt...
4: Was denn? Was?
6: Ich habe auch keine Ahnung. Was ich weiß auch nicht, Carolina kann es vielleicht noch mal ein bisschen erklären.
5: The cookie and the cream.
4: Was für eine Creme?
6: Cookie.
5: Oh mein Gott, es steht
4: was denn jetzt genau essen?
5: Es steht für Oralverkehr.
4: Hä, verstehe ich nicht.

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1: Hey, einen wunderschönen Montag wünsche ich euch, Kiss Nation. Heute mal mit mir, Sherry. Es ist 12 Uhr, es ist Halbzeit und ein bisschen auch Zeit, um was zu futtern. Macht euch eine schöne Mittagspause, vielleicht ein bisschen rausgehen an die frische Luft, holt euch was Leckeres zum Essen und dann sieht doch der Montag auch schon etwas besser aus. Und jetzt starten wir mit Mucke in die Stunde von Teddy Swims. Das ist Mr. Know-It-All.

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1: Sind normale Kartoffeln immer noch auf der 1? Vor 2 Jahren ging Fußballnationalspieler Florian Wirtz mit diesem Ranking viral.
2: Normale Kartoffeln, ich würde sogar sagen auf die 1.
1: Von einem Kinderreporter wurde er gefragt, ob normale Kartoffeln denn jetzt immer noch auf der 1 seien.
3: Gute Frage. Habe ich gerade schwer drüber nachgedacht. Aber ich esse immer noch gerne Kartoffeln.
1: Also ja, das scheint sich nicht geändert zu haben. Auch wenn Florian Wirtz das Meme, das damals ja wirklich überall rumging, gar nicht so sehr gefeiert hat.
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0: von Neo. Happy Monday, ich bin Cherry, was geht?
1: Ich wünsch, wir könnten wieder sein, wie wir früher einmal waren, mit dir ohne Führerschein.
0: Und gleich gibt's ein bisschen Deutschrap auf die Ohren von Paschanim. Das ist Mittelmeer.

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Fußballfans aufgepasst, bei der kommenden WM wird vor dem Anpfiff einiges anders aussehen als sonst. Das ist euer Montag hier auf KISS FM mit mir, Sherry. Leute, der legendäre Gänsehautmoment bei der Nationalhymne kennt ja jeder, ne? Das ist auch so ein Start. Es ist aufregend vor dem Spiel. Und bisher standen immer alle Spieler, also die Startelf, auf dem Platz. Aber jetzt holt die FIFA das ganze Team ins Rampenlicht. To be honest, ich finde das richtig gut, ne? Also ich finde das super. Ab sofort stehen alle 26 Spieler einer Mannschaft gemeinsam auf den Rasen. Statt der klassischen Reihe bilden die Teams einen Kreis rund um einen Banner im Mittelkreis. Die Idee dahinter, jeder Spieler soll diesen besonderen WM-Moment miterleben können, egal ob Startelf oder Ersatzbank. Ich finde das richtig schön. Man ist ja auch ein Team. Ob man jetzt mitspielt oder auf der Bank hockt, ist doch wurscht. Das finde ich ehrlich gesagt ganz toll. Da sind wir ja gespannt, wie das erste Spiel von Deutschland am Sonntag ausgeht.

guter Laune-Track hier am Montag. Justin Timberlake, Can't Stop the Feeling. Euer Mittag hier auf KISS mit mir, Sherry. Und jetzt machen wir weiter mit ein bisschen Deutschrap. Und diese zwei Deutschrapper sind absolut wirklich top of the top. Lacazette und Jazik, das ist Candy hier für euch auf KISS. Yeah.

0: Fox Harmony featuring Kidding. Worth It hier am Montag auf KISS. Ich bin Sherry, was geht? Gute Laune ist hier am Start. Das ist Bruno Mars. Sein neuer Track von seinem neuen Album The Romantic, I Just Might, gleich in der KISS-Playlist.
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2: It's the Hochzeitsseason und Dua Lipa hat es schon wieder getan.
3: Nur kurz zur Klarstellung, sie hat es schon wieder getan, aber mit dem gleichen Mann. Also, also nicht, dass sie zum 15. Mal geheiratet hat.
4: Schauspieler Callum Turner, und dafür hat sie komplett Palermo auf Sizilien eigentlich abgeriegelt, hat den Anwohnern Geld bezahlt dafür, dass sie keine Fotos und keine Videos leaken.
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1: Heute mit mir, Sherry, Kiss Nation. Einen wunderschönen Montag. Wir haben noch eine Stunde zusammen und das schaffen wir auch noch. Und Leute, wenn ihr jetzt gerade auf der Arbeit seid und euch denkt, boah, ich habe keinen Bock mehr. Ey, ich weiß, Montage sind nicht einfach, aber dafür sind wir da von Kiss und wir haben die geilsten Tracks. Und dieser ist auf jeden Fall einer. Das ist Benno in der Playlist für euch mit Love You Anyway.

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1: Wie viele WM-Songs wird's in diesem Jahr wohl geben? Neben dem offiziellen FIFA-Song von Shakira gibt's jetzt noch einen von Helene Fischer. Heute Nacht wird der WM-Song von Magenta TV.

0: Der Titel des Songs passt auf jeden Fall zur WM, denn sehr viele Spiele werden aus unserer Sicht ja nachts stattfinden, also so richtig 2 oder 3 Uhr morgens. Magenta TV will alle 104 Spiele übertragen und hat sich auch einige Experten dafür rangeholt. Zum Beispiel Ex-Spieler wie Thomas Müller, Jürgen Klopp und Mats Hummels, aber auch Musiker Tom Kaulitz als Fan-Experte.
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0: Yourself, Eminem. Euer Montag hier auf Kiss FM mit mir, Sherry. Und gleich gibt's ein bisschen Deutschrap auf die Ohren. Das sind Sam Payne, Bad Chief, Crow, Tempo. Ein absolut entspannter Track hier am Montag, passend dazu. Gleich in der Playlist für euch.
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0: Montag hier auf KISS FM mit mir, Sherry. Happy Monday, KISS Nation. Und wir sprechen jetzt mal über eine Girlgroup, die ist gerade richtig am Durchstarten. Und zwar Flow. Kommen aus den UK und die geben uns so eine, ja, so eine Destiny's Child-Vibe, sag ich mal. Und die waren auch schon vor einigen Wochen hier zum Interview, weil ihr neues Album am 24. Juli gedroppt wird. Therapy at the Club, richtig cooles Album. Und ich habe die Girls auch so gefragt, ey, was hat sich die letzten zwei Jahre so bei euch privat und beruflich verändert?
1: I feel like life and work and personal is same.
2: But I think compared to then, like, I'm actually happy to be here.
0: Mm-hmm.
2: Yeah. So happy to be, like, promoting this new album, mm-hmm. doing all of these interviews and talking about the journey, because it's been very enjoyable.
0: Mm-hmm. Also die Girls sind richtig happy, dass sie das Album promoten dürfen und auch privat und beruflich ist bei denen auch dasselbe. Also sind richtig, richtig dankbar. Und Leute, der neue Song, Leak It, ist ein absoluter Ohrwurm jetzt für euch hier auf KISS.

The Black Eyed Peas mit Just Can't Get Enough. Euer Montag hier auf Kiss FM, ich bin Sherry, begleite euch noch bis 14 Uhr. Und Leute, wenn ihr gerade auf der Arbeit seid und euch denkt, boah, ich brauche irgendwie eine Pause, geht mal ein bisschen raus an die frische Luft, holt euch irgendwie was Geiles zum Snacken. Das sind auch schon so kleine Dinge, die einfach den Alltag ein bisschen entspannter auf der Arbeit machen. Und das ist Mucke jetzt für euch hier auf Kiss von Dave und Tams, das ist Raindance. 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

0: Hold on, we going home. Kiss Nation, bald habt ihr auch Feierabend, könnt auch nach Hause gehen. Das ist Drake, ihr hört Kiss FM am Montag mit mir, Sherry. Und gleich gibt's ein bisschen Girl Power von Tyler und Sarah Larsson. She did it again. Sehr geiler Track. Gleich in der Playlist für euch.
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2: Yes! Nein, also 030 20 19 17 17, das ist die Nummer zur Fuck You Hotline. Schickt mir eure WhatsApp-Sprachmemos rein, dann spiele ich eure Fuck Yous hier bei mir in der Show. Wir hören mal das erste Audio.
3: Hier ist Pille aus Berlin-Mitte und ich verschicke hiermit ein oberfettes, mega großes Fuck You an die Taxifahrer hier in Berlin und auch die Uber-Fahrer und Bolt-Fahrer, die sich hier unmöglich im Straßenverkehr benehmen. Von ganz rechts nach ganz links rüber, ganz plötzlich, ohne zu blinken. Fuck you!
2: Ja, Mann. Ey, nichts hinzuzufügen, gebe ich dir mit allem recht. Audio Nummer 2.
4: Ich sende ein dickes Fuck you an die Bauarbeiten, die vor unserer Straße stattfinden und wir keine Parkplätze haben. Fuck you.
2: Und jetzt, Kiss Nation, seid ihr dran. Schickt mir eure dicken, fetten Fuck yous rein an die Fuck you Hotline 030 20 19 7.

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0: Let You Down auf KISS FM. Hier ist Gianluca live für euch am Montagnachmittag. Und ja, wir von KISS und die KISS FM Allstars bereiten auch einen richtig geilen Banger zur Fußball-Weltmeisterschaft vor. Aber wir sind nicht die einzigen Schlagerhelden, die das drauf haben. Nein, auch The Queen himself ist am Start. Alle Infos dazu hat Michelle aus den News für euch.
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2: Wie viele WM-Songs wird's in diesem Jahr wohl geben? Neben dem offiziellen FIFA-Song von Shakira gibt's jetzt noch einen von Helene Fischer. Heute Nacht wird der WM-Song von Magenta TV.

0: Der Titel des Songs passt auf jeden Fall zur WM, denn sehr viele Spiele werden aus unserer Sicht ja nachts stattfinden, also so richtig 2 oder 3 Uhr morgens. Magenta TV will alle 104 Spiele übertragen und hat sich auch einige Experten dafür rangeholt. Zum Beispiel Ex-Spieler wie Thomas Müller, Jürgen Klopp und Mats Hummels, aber auch Musiker Tom Kaulitz als Fan-Experte.
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1: Mit Alex. Die iranische Armee hat eine Einstellung ihrer Angriffe auf Israel angekündigt. Der Iran habe eine schmerzhafte Antwort gegeben. Dementsprechend sei hiermit die Einstellung der Einsätze verkündet, hieß es im staatlichen Fernsehen. Zugleich warnte die Armeeführung vor noch härteren Angriffen, falls Israel seine Angriffe auf den Süden des Libanon fortsetzt. Wenige Tage vor Beginn der Fußball-WM sind bei einem Messerangriff am New Yorker Bahnhof Penn Station 6 Menschen verletzt worden. Der mutmaßliche Täter sei gefasst, twitterte Bürgermeister Mamdani. Nach Behördenangaben handelt es sich um einen psychisch kranken Obdachlosen. In unmittelbarer Nähe des Bahnhofs liegt der Madison Square Garden, wo heute und morgen 2 Basketballfinals der NBA stattfinden. Präsident Trump will das heutige Spiel besuchen. Ein umherstreunender Bär hat Schulkindern in Japan schulfrei verschafft. In der Stadt Utsunomiya blieben sämtliche Schulen heute geschlossen. Dutzende Jäger und Polizisten seien auf der Suche nach dem Tier, teilte die Stadtverwaltung mit. Alle Bürger sollen zu Hause bleiben. Im vergangenen Jahr wurden in Japan 13 Menschen von Bären getötet.
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2: Bis 18 Uhr haben wir noch zusammen, Kiss Nation. Komm, die letzten paar Stunden im Job, die kriegen wir auch noch rum, okay? 030 2019 17 17. Außerdem nicht nur den Tag irgendwie rumbekommen, sondern schielt mal auch die kommenden Tage. Es ist Fußball-Weltmeisterschaft. Ey, und ihr seid wenigstens dabei.

First Class, Home of Hip-Hop in R&B, ihr hört KISS FM, Gianluca live für euch. Buonasera, KISS Nation, und ja, wir spielen die besten und geilsten KISS-Classics für euch. Und es gibt sogar einen eigenen KISS-Classic-Stream bei uns in der KISS FM-App. Da hört ihr 24-7 nonstop nur die geilsten Classic-Banger. Ey, aber ich sag euch ehrlich, wenn ich den Song, den wir jetzt gleich zusammen hören, da reinpacken würde, ihr würdet den Unterschied nicht erkennen, ob es ein Song ist von jetzt gerade oder von vor 20, 30 Jahren. Das hat wirklich, kennt ihr noch diesen Vibe von früher, so diese guten alten B2K-Zeiten, wirklich Hip-Hop und R&B vom Allerfeinsten, späte 90er, Anfang 2000er, MTV und wir war full damit. So klingt der Song. Brutal geil, ist aber erst vor ein paar Wochen erschienen, Hera mit Shook.

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0: Gab aus seinem Album Iceman. Das war Drake auf Kiss FM, Gianluca Live für euch am Mittwochnachmittag. Kommt gut in den Feierabend und jeder benutzt mittlerweile das Boomerwort des Jahres, ChatGPT. Und nicht nur das, sondern ChatGPT. Aber OpenAI hat jetzt ein bisschen Probleme. Und naja, ein bisschen ist untertrieben. Eigentlich ganz viele. Was da passiert ist und alle Infos dazu, die hat jetzt Michelle aus den News für euch.
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2: Es gibt Ärger für ChatGPT. Der US-Bundesstaat Florida verklagt die KI-Firma OpenAI, zu der auch ChatGPT gehört. Der Generalstaatsanwalt nennt den Chatbot eine Bedrohung für die öffentliche Sicherheit. Es geht dabei um ganz konkrete Fälle. Einmal soll ChatGPT eine tödliche Medikamentenkombination empfohlen haben. Und in einem anderen Fall hat ChatGPT wohl einen jungen Mann beraten, der danach auf einem Unigelände Amok gelaufen ist. Nach den Todesfällen hat ChatGPT zwei neue Maßnahmen eingeführt, wie eine Alterserkennung und Überwachungsmöglichkeiten für Eltern, aber das geht dem US-Bundesstaat nicht weit genug und es wird mehr Sicherheit für Teenager und junge Erwachsene gefordert.
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0: Love You Anyway von Benno. Hier ist Kiss FM, Home of Hip-Hop in R&B. Gianluca live für euch und ich habe eine neue Videoshow, die heißt Offstream. Viele von euch haben schon Abos dagelassen auf YouTube. Danke fürs Klicken, die Videos gehen durch die Decke, Bruder. Danke dafür. 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
1: 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Bruder, mein Lebensinhalt ist nicht diese Person. 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
1: Mit Alex. Der Iran hat ein Ende der Angriffe auf Israel angekündigt. Die Armeeführung teilte mit, die Attacken würden eingestellt. Zuvor hatte US-Präsident Trump den Iran und Israel aufgefordert, die gegenseitigen Angriffe einzustellen. Bei einem schweren Erdbeben im Süden der Philippinen sind mindestens 31 Menschen ums Leben gekommen. Mehr als 130 weitere wurden verletzt. Zahlreiche Gebäude stürzten ein oder wurden schwer beschädigt. Für mehrere Staaten der Region wurden Tsunami-Warnungen ausgegeben, die inzwischen aber wieder aufgehoben wurden. US-Präsident Trump will seinen 80. Geburtstag in 6 Tagen mit Ultimate Fighting Käfigkämpfen vor dem Weißen Haus feiern. Dafür wird extra eine riesige Anlage errichtet. Eine Anwaltsorganisation sieht darin Verstöße gegen das Gesetz und möchte das Event nun verhindern. Eine Bundesklage wurde eingereicht. Begründung: Missbrauch nationaler Heiligtümer zum privaten Vorteil.
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2: Bye ragazzi, noch 2 Stunden haben wir vor uns und dann endlich Feierabend. Dann können wir wieder einkaufen gehen, Kühlschrank voll machen. Dann können wir ins Gym.

0: Peter Fox, Ines, Zukunft Pink, Kiss FM am Start für euch, euer Home of Hip-Hop in R&B. Happy Monday, der Gerzi! Hier ist Gianluca live für euch. Und denkt daran, ihr entscheidet immer die Kiss FM Playlist. Immer. Wenn euch ein Song gefällt, einen neuen, den wir reinballern, dann sagt ihr, geil, okay, mega, ich will mehr davon hören. Wenn der Song euch nicht gefällt, den Freshbeat, den wir spielen, dann sagt ihr, nee, sofort wieder raus. Äußert euch, votet für eure Freshbeats bei uns in der Kiss FM App. Ich bin gespannt, wie ihr den hier findet. Das ist die neue Nummer von Kehlani zusammen mit, Achtung, Lil Wayne.
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0: Ihr hört KISS FM, das ist euer Home of Hip-Hop und R&B am Montagnachmittag. Kommt gut in den Feierabend, ragazzi. Ey, sveglia però. Aufwachen, denn diese Woche geht die FIFA-Fußball-Weltmeisterschaft 2026 in den USA, in Kanada und in Mexiko los. Italien ist nicht dabei. Ja, ist ja gut. Ist ja gut, meine Güte. Ja, deswegen muss ich mir auch die Haare blond färben. Deswegen habe ich jetzt noch so wenig auf dem Kopf. Anyway, anderes Thema, aber natürlich schlägt das Herz für Deutschland und Curaçao. Aber ist ein anderes Thema. Natürlich haben wir von KISS auch einen krassen WM-Song vorbereitet. Ja, aber wir sind nicht die einzigen Schlagergötter, die das hingekriegt haben. Nein, die Schlagerqueen herself hat auch einen eigenen WM-Song.
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2: Wie viele WM-Songs wird's in diesem Jahr wohl geben? Neben dem offiziellen FIFA-Song von Shakira gibt's jetzt noch einen von Helene Fischer. Heute Nacht wird der WM-Song von Magenta TV.

0: Der Titel des Songs passt auf jeden Fall zur WM, denn sehr viele Spiele werden aus unserer Sicht ja nachts stattfinden, also so richtig 2 oder 3 Uhr morgens. Magenta TV will alle 104 Spiele übertragen und hat sich auch einige Experten dafür rangeholt. Zum Beispiel Ex-Spieler wie Thomas Müller, Jürgen Klopp und Mats Hummels, aber auch Musiker Tom Kaulitz als Fan-Experte.
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Lil Uzi Vert auf Kiss FM, Home of Hip-Hop und R&B. Am Montagnachmittag, ihr hört Gianluca live, ragazzi. Buonasera, bis um 18 Uhr für euch am Start. Ey, yo, wenn ihr Grüße raushauen wollt, wenn ihr einfach mal was loswerden wollt, irgendjemand fuckt euch ab, scheißegal. Die Nummer kennt ihr alle, ne? Kiss Contact 030 20 19 17 17, dann quatschen wir ein bisschen, okay? Solange für euch Mucke, für die letzten paar Stunden im Job von Doja Cat. Paint the Town Red auf Kiss. Yeah.

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1: It's the Hochzeitsseason und Dua Lipa hat es schon wieder getan.
2: Nur kurz zur Klarstellung, sie hat es schon wieder getan, aber mit dem gleichen Mann. Also, also nicht, dass sie zum 15. Mal geheiratet hat.
3: Schauspieler Callum Turner, und dafür hat sie komplett Palermo auf Sizilien eigentlich abgeriegelt, hat den Anwohnern Geld bezahlt dafür, dass sie keine Fotos und keine Videos leaken.
2: Ja, und auch nicht rausgehen dürfen quasi, weil alles abgesperrt ist.
3: Ist schon ganz schön wild, aber nicht so wild wie eure Hochzeitsstory.
1: Ja, es ist the season. Ich war jetzt auch auf einer deutsch-polnischen Hochzeit in Polen und das war wirklich Hammer und wirklich wild und es gab so viel Fleisch und auch als Abschiedsgeschenk gab es auch Fleisch. Ich habe ganz viel Cabanossi-Fleisch zu Hause.
2: Oh, geil.
1: Hast du das mitgebracht? Ich kann noch was mitbringen, ich habe genug Würste zu Hause.

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1: Mit Alex. Die iranische Armee hat eine Einstellung ihrer Angriffe auf Israel angekündigt. Der Iran habe eine schmerzhafte Antwort gegeben. Dementsprechend sei hiermit die Einstellung der Einsätze verkündet, hieß es im staatlichen Fernsehen. Zugleich warnte die Armeeführung vor noch härteren Angriffen, falls Israel seine Angriffe auf den Süden des Libanon fortsetzt. Wenige Tage vor Beginn der Fußball-WM sind bei einem Messerangriff am New Yorker Bahnhof Penn Station 6 Menschen verletzt worden. Der mutmaßliche Täter sei gefasst, twitterte Bürgermeister Mamdani. Nach Behördenangaben handelt es sich um einen psychisch kranken Obdachlosen. In unmittelbarer Nähe des Bahnhofs liegt der Madison Square Garden, wo heute und morgen 2 Basketballfinals der NBA stattfinden. Präsident Trump will das heutige Spiel besuchen. Ein umherstreunender Bär hat Schulkindern in Japan schulfrei verschafft. In der Stadt Utsunomiya blieben sämtliche Schulen heute geschlossen. Dutzende Jäger und Polizisten seien auf der Suche nach dem Tier, teilte die Stadtverwaltung mit. Alle Bürger sollen zu Hause bleiben. Im vergangenen Jahr wurden in Japan 13 Menschen von Bären getötet.
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2: Eine Stunde haben wir noch vor uns, Kiss Nation. Ragazzi, durchhalten. Ich bin am Start für euch mit richtig geiler Mucke. 030 20 19 17 17. Klingelt durch, wenn ihr auch mal ein bisschen Frust ablassen wollt an diesem Montagnachmittag.
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2: Yes! Nein, also 030 20 19 17 17, das ist die Nummer zur Fuck You Hotline. Schickt mir eure WhatsApp-Sprachmimos rein, dann spiele ich eure Fuck Yous hier bei mir in der Show. Wir hören mal das erste Audio.
3: Hier ist Pille aus Berlin-Mitte und ich verschicke

0: die sich hier unmöglich im Straßenverkehr benehmen. Von ganz rechts nach ganz links rüber, ganz plötzlich, ohne zu blinken. Fuck you.
1: Ja, Mann. Ey, nichts hinzuzufügen, gebe ich dir mit allem recht. Audio Nummer 2.
2: Ich sende ein dickes Fuck you an die Bauarbeiten, die vor unserer Straße stattfinden und wir keine Parkplätze haben. You.
1: Und jetzt, Kiss Nation, seid ihr dran. Schickt mir eure dicken, fetten Fuck Yous rein an die Fuck You Hotline 030 2019 1717 auf WhatsApp.
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7: 3, 2, 1. Yeah.

Tyler und Sarah Larsson. Hier ist Kiss FM, Home of Hip Hop and R&B mit mir, Gianluca Live. Diese Woche geht die Fußball-Weltmeisterschaft los. Ja, Italien ist nicht dabei. I know, ich schaue trotzdem ein paar Spiele, alles gut. Ich weiß aber nicht, ob ihr das mitbekommen habt, denn vor ein paar Tagen hat der Weltfußballverband FIFA eine gravierende Änderung der Anfangszeremonie vor jedem Spiel angekündigt. Ihr wisst ja, da werden die beiden Länder auf dem Platz stehen, gemeinsam mit dem Schiedsrichter gespannt. Dann kommt erstmal Länderhymne A dran und dann Hymne B. So, die Startelf-Spieler, die stehen da alle in einer Reihe, Kamera fährt vorbei, alles gut, jeder singt seine Hymne und dann geht das Spiel los. Das wird nicht mehr so sein. Bei dieser Fußball-Weltmeisterschaft werden jetzt beide Mannschaften in voller Montur, also alle 26 Spieler, um den Mittelkreis stehen, so ein bisschen gegenüber voneinander, hinten dran die jeweilige Länderflagge und, so sagt die FIFA selbst, ein bisschen Pyrotechnik, Show-Effekte und alles dazu kommen, weil, Begründung, jeder Spieler soll diesen Moment der Emotion und des Stolzes spüren, für sein Land auf dem Spielfeld zu stehen. Ich find's ehrlich gesagt ein bisschen arg scheiße, weil warum machst du was kaputt, was die ganze Zeit eigentlich schon geil war und Tradition hat, mehrere hunderttausend Jahre? Also ihr merkt schon, noch ein paar Tage vor der WM ist es so ein bisschen amerikanisiert worden, so ein bisschen arg auf Show. Mal schauen, wie das Ganze wird. Ich glaube nicht, dass mir das gefallen wird und viele von euch da draußen auch nicht. Ach ja, egal, wir lenken uns ab mit richtig geiler Mucke, okay? Jetzt für euch Nicki Jam zusammen mit J Balvin mit X auf Kiss FM.

Der Sieg. Kiss FM am Start für euch. Das ist euer Home of Hip-Hop und R&B mit mir, Gianluca Live. Ein paar Minuten haben wir noch und dann endlich Feierabend, Baby. Und ich brauche jetzt einen Song gemeinsam mit euch zum Grießen. Ich brauche so ein bisschen Feierabend-Vibe, so ein bisschen Party-Vibe. Coil Ray jetzt in der Kiss-Playlist mit Play.

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1: mit Alex. Der Iran hat ein Ende der Angriffe auf Israel angekündigt. Die Armeeführung teilte mit, die Attacken würden eingestellt. Zuvor hatte US-Präsident Trump den Iran und Israel aufgefordert, die gegenseitigen Angriffe einzustellen. Bei einem schweren Erdbeben im Süden der Philippinen sind mindestens 31 Menschen ums Leben gekommen. Mehr als 130 weitere wurden verletzt. Zahlreiche Gebäude stürzten ein oder wurden schwer beschädigt. Für mehrere Staaten der Region wurden Tsunami-Warnungen ausgegeben, die inzwischen aber wieder aufgehoben wurden. US-Präsident Trump will seinen 80. Geburtstag in 6 Tagen mit Ultimate Fighting Käfigkämpfen vor dem Weißen Haus feiern. Dafür wird extra eine riesige Anlage errichtet. Eine Anwaltsorganisation sieht darin Verstöße gegen das Gesetz und möchte das Event nun verhindern. Eine Bundesklage wurde eingereicht. Begründung: Missbrauch nationaler Heiligtümer zum privaten Vorteil.
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2: Happy Montag, Freunde. Der erste Tag der Woche ist schon wieder so gut wie durch. Wird Zeit, in den Abend zu sliden und den Stress von der Arbeit für ein paar Stunden zu vergessen. Ich helfe euch dabei mit nicen Tracks. Hier ist Love You Anyway von Benno auf Kiss FM.

0: Nach 7 Jahren wieder back auf Tour und die Fans sind besorgt.
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0: Der Tourstart war in Oakland und sie hat 24 Songs gespielt, von aktuelleren Songs wie Yes and bis zu älteren wie Dangerous Woman. Trotzdem sind ihre Fans besorgt. Ariana Grande hat in den letzten Jahren sehr doll abgenommen. Sie war schon immer dünn, aber jetzt halt noch sehr viel dünner. Schon vor 2 Jahren haben die Leute angefangen, über ihren Körper zu reden. Und das ging schon so weit, dass sie sich selbst zu Wort gemeldet und sich für ihren Körper gerechtfertigt hat. Sie meinte, sie war noch nie gesund wie jetzt gerade. Jetzt bei der Tour geht's natürlich wieder los mit den Kommentaren über ihren Körper. Aber jetzt geht's in die Richtung, dass selbst die Fans sich Sorgen machen. Sie sagen, dass es schon so doll ist, dass sie gar nicht mehr die Power hat, richtig zu performen. Andere sagen, dass sie einfach zu lange nicht mehr auf der Bühne performt hat und einfach körperlich gesehen sozusagen aus der Übung ist. Dass sie sehr dünn ist, steht komplett außer Frage. Aber sie als Außenstehender so zu beurteilen, ist schon sehr schwierig.
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0: Kiss FM ist an am Montagabend. Ich bin Malisha, was geht? Smoking Part 2 von French Montana, Max B und Rick Ross aus dem Kollabo-Album Wave Gods 2 von French Montana und Max B. Hört ihr gleich hier in der Playlist.
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A Bar Song von Shibuzi hier bei Get Unready mit mir, Malisha. Ey, wenn ihr mal nach London fliegt in den nächsten Monaten und ihr habt Bock feiern zu gehen, aber nicht so typisch im Club, dann checkt mal Stormzy's House Party. Der hat einfach ein Haus in Soho gekauft oder gemietet, I don't know. Und dort finden von Donnerstag bis Samstag immer Hauspartys statt. Er meinte, er wollte eine nostalgische Experience schaffen, wo jeder willkommen ist. Außerdem will jeder auf eine Hausparty, aber keiner will Gastgeber sein. Und genau dafür ist dieses Haus gedacht. Die Bilder sehen ehrlich so nice aus. Ich will da safe mal hin. Und die Wahrscheinlichkeit, dort Stormzy zu treffen, ist gar nicht mal so gering. Der hat erst letztens dort seinen Release von dem Song 24 Hours featuring Odile gefeiert. Den Track habe ich jetzt hier für euch in der Playlist. 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
1: So klingt euer Montagabend hier auf KISS FM. Race Tour ist vorbei. Sie hatte insgesamt 54 Shows und hat auf Insta gepostet, dass sie einfach nur noch müde ist und jetzt erstmal mit ihrem Hund aufs Land fährt, um wieder klarzukommen. Ey, nach 54 Shows wäre ich fix und fertig. Ihren Track Where's My Husband hört ihr gleich hier in der KISS Playlist. Ich bin Malisha. Was geht?
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0: toxisch, wenn ich nur so eine Songs höre, wo Männer einfach so Triple Play machen.
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3: Lelele. Ich bleib hier lieber bei Lelele und Lalala und mit Lloyd und Lil Wayne Hugh. Das ist Home auf Hip-Hop und R&B hier auf KISS.
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1: Ich wünsche euch einen wunderschönen Abend, Friends. Egal, ob ihr noch unterwegs seid oder entspannt zu Hause chillt, noch eine Stunde lang begleite ich euch mit nicen Tracks. Hier ist What You Sayin' von Lil Uzi Vert auf KISS FM.

0: Diet Pepsi von Addison Rae hier auf KISS FM. Das ist Get Unready mit mir, Valisha. Nice, dass ihr am Start seid. Die WM geht am Donnerstag los und der nächste WM-Song wurde released. Michelle erzählt euch mehr.
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2: Wie viele WM-Songs wird's in diesem Jahr wohl geben? Neben dem offiziellen FIFA-Song von Shakira gibt's jetzt noch einen von Helene Fischer. Heute Nacht wird der WM-Song von Magenta TV.

0: Der Titel des Songs passt auf jeden Fall zur WM, denn sehr viele Spiele werden aus unserer Sicht ja nachts stattfinden, also so richtig 2 oder 3 Uhr morgens. Magenta TV will alle 104 Spiele übertragen und hat sich auch einige Experten dafür rangeholt. Zum Beispiel Ex-Spieler wie Thomas Müller, Jürgen Klopp und Mats Hummels, aber auch Musiker Tom Kaulitz als Fan-Experte.
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0: bisschen Sommervibes hier auf Kiss FM mit Despacito von Luis Fonsi, Daddy Yankee und Justin Bieber. Genau mit dieser Mut machen wir weiter. Nur noch 3 Wochen, dann kommt Bruno Mars für 3 Konzerte nach Berlin. Sein Track I Just Might hört ihr gleich hier auf Kiss.
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2: Pop it off von Tiger und Lil Wayne hier beim Home of Hip Hop und R&B.
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2: Baby Keem kommt im September nach Deutschland. Die Videos vom Konzert sehen richtig nice aus, also ihr werdet safe eine gute Zeit haben, wenn ihr Tickets habt. Good Flirts featuring Kendrick Lamar hört ihr gleich hier. Auf Kiss.
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5: Hier gibt's nicht nur Hip-Hop und R&B-Musik, hier gibt's auch die Fun-Facts zu zum Beispiel diesem Track hier von Nelly.
6: Wisst ihr, wofür das EI steht?
5: Nee, weiß ich nicht. I. Mhm.
6: Ladies, Fellas, Friends, wenn ihr gerade mit euren Kids im Auto seid, bitte mal ganz kurz leiser drehen. Es steht für Edith, also für...
5: Nee, was? Verstehe ich nicht. Was denn jetzt genau essen?
6: Du Dreckiger, du weißt ganz genau, dass es mir unangenehm ist, über sowas zu sprechen. Du weißt.
7: Was denn?
8: Ich habe auch keine Ahnung. Ich weiß auch nicht. Carolina, kannst du vielleicht noch mal ein bisschen erklären?
6: Cookie and the Cream.
5: Was für eine Creme?
6: Cookie. Oh mein Gott. Es steht
5: was denn jetzt genau essen?
6: Es steht für Oralverkehr.
5: Hä, verstehe ich nicht.

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2: Leute, was geht? Neue Folge Mille Meets am Start. Heute mit...
3: Kitschkrieg.
2: Boah, ich habe so gehofft, dass ihr das machen werdet.
3: Wir können nicht anders. Ja.
2: Ich liebe es. Ich freue mich sehr, dass ihr da seid.
3: Danke für die Einladung.
2: Sehr gerne. Wie war euer Tag bis jetzt?
3: Eigentlich bisher recht unspektakulär. Wir waren gestern, oder die letzten Tage waren wir viel unterwegs und erst gestern Abend spät nach Berlin zurückgekommen und heute Morgen direkt zu dir gefahren.
2: Ich liebe es. Wie gesagt, sehr schön, dass ihr hier seid. Ihr seid aus einem ganz besonderen Grund hier. Es gibt finally wieder ein neues Album von euch, ein deutsches Album. Gab es da jetzt wirklich sehr lange nicht. Holt die Leute mal rein. Was ging die letzten Jahre bei euch? Was habt ihr denn so gemacht, dass ein deutsches Album erstmal noch ein bisschen warten musste?
4: Ja, 2020 war ja unser letztes deutsches Album. Mhm. Und da hatten wir das Gefühl, wir können und müssen jetzt mal was anderes machen, um uns nicht zu wiederholen. Wir waren erstmal in Atlanta für ein Jahr, waren in London, waren in den Staaten und haben da Musik gemacht. Mainly das. Und nach 6 Jahren hat sich natürlich die Welt weitergedreht, die Szene hat sich weiterentwickelt, es gibt eine neue Generation Künstlerinnen und dann hat sich das irgendwie richtig angefühlt.

0: Leute, das ist euer Montagabend. Was geht ab? Ich hoffe, ihr habt schon einen schönen Feierabend oder ansonsten eine schöne Spätschicht oder auch Nachtschicht. Mille für euch am Start. Dann sorry, not sorry, aber hier läuft halt die beste Mucke der Woche, Alter. Hier ist Deutschrap. Heute meine Gäste für euch. Kirchkrieg, die finally wieder ein deutsches Album draußen haben. Ganz fresh seit Freitag. Denn die letzten Jahre wart ihr erstmal ein bisschen woanders beschäftigt.
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0: Selber schon, ihr habt dann international einfach auch richtig viel gemacht. Was ist das so für ein Unterschied, wenn man dann international mucketechnisch probiert, da dann erstmal reinzukommen? Wie war so dieser Weg für euch?
2: Also es gibt viele Sachen, die total gleich sind, aber in dem Falle der Weg, also in den USA Fuß zu fassen, und wir haben da jetzt zwei Alben veröffentlicht, German Engineering 1 und 2 heißen die, und vor allem German Engineering 2 ist komplett in Atlanta fast entstanden und Leute drauf wie Friday, Mariah the Scientist, Future, Hancho, also wirklich Deep Dive in Atlanta Culture gemacht. Da hat natürlich niemand auf uns gewartet. Also wir waren so ein bisschen wieder Newcomer, aber halt auch irgendwie sehr erfahrene Newcomer. Also wir wissen, wie man mit so Situationen umgeht, und wir wissen, wie man an so Leute rankommt, wie man hustelt und sich da reindickt. Das haben wir gemacht, aber die Erfahrung war halt krass, während in Deutschland halt jeder nur einen Anruf entfernt ist und man praktisch alle Telefonnummern im Handy hat, mussten wir in Amerika eigentlich komplett von Null wieder anfangen. Was aber auch die Idee war. Also wir wollten das halt. Wären wir in Deutschland geblieben, so wäre das wahrscheinlich einfach so auf Autopilot ein bisschen so weitergegangen. Und das schien uns keine gute Idee zu sein.
0: Habt ihr aus der Zeit aber nochmal irgendwie was ganz Neues für euch nochmal rausziehen können? Irgendwas, was ihr nochmal so voll dazugelernt habt oder so tatsächlich?
3: Naja, wir sind auf jeden Fall elektronischer geworden, weil wir gemerkt haben, dass Trap nun mal aus Atlanta kommt und ja, die das perfekt machen da. Und haben uns dann so ein bisschen drauf besinnt, was uns irgendwie anders macht im Kontext von Amerika. Unsere Germanness sozusagen, uns da weiter reingelehnt. Und das ist im Musikfalle natürlich die elektronische Seite von unserem Sound, die es schon immer gab. Und je länger wir da gearbeitet haben, umso elektronischer ist es geworden. Deswegen jetzt auch der Sound auf dem neuen Album. Es hat sich halt verändert. Wenn man irgendwo neu ist und die Frage gestellt bekommt, na, wer bist du? Dann stellt man sich die Frage auch selber, wer sind wir? Was machen wir? Mehr German geworden in Amerika.

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0: Shoutout geht raus an Salio und Bane, Alter. Bane vor Jahren auch schon mal hier bei mir im Studio gewesen. Guter Mann hier, straight aus Berlin auf jeden Fall. Checkt die beiden mal ab. Mille für euch am Start heute mit Kitsch Creek, die finally wieder ein deutsches Album draußen haben. Denn die letzten Jahre waren sie ja erstmal international unterwegs.
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0: Dann habt ihr irgendwann den Entschluss gefasst, okay, jetzt ist wieder Zeit, auch in Deutschland mal wieder eine richtig neue Platte rauszubringen. Mhm. Hattet ihr da, wie sagt man so schön, so einen Schlüsselmoment, wo ihr wart so, ey, jetzt ist dafür mal wieder Zeit? Oder hattet ihr, also wie ist das passiert für euch?
2: Wir sind da eigentlich so ein bisschen reingeschlittert. Das war gar nicht so ein bewusster Plan, aber waren dann lange weg und ich war dann in Berlin. Ein paar private Sachen gab es zu regeln und zu tun. Und ich habe ein bisschen Zeit in Berlin verbracht und weil wir halt immer Sachen am Machen sind, habe ich dann irgendwann angefangen, ein paar Songs zu recorden. Einfach weil das ist das, was wir machen. Und ein paar Leute angerufen, im Studio getroffen, ein paar Sachen ausprobiert. Zap, zap, plötzlich bist du mittendrin in einem deutschen Album. Aber es gab halt nicht diesen Moment so, okay, jetzt ist der richtige Zeitpunkt für ein deutsches Album, sondern wir gehen eigentlich gerne so ein bisschen mit dem Flow und gucken, wo das so landet. Und in dem Fall sind wir dann irgendwie wieder in Berlin gelandet. Nach den ersten Sessions war irgendwie klar, ah ja, okay, das fühlt sich interessant an. Da sind viele neue Leute unterwegs, mit denen man arbeiten kann. Hat sich viel getan seit in den letzten 6 Jahren. Lass es mal machen. Und dann sind wir da konsequent reingegangen und haben die Leute kontaktiert. Halt, wie gesagt, die Idee war halt, lass mit Leuten arbeiten, mit Künstlerinnen, mit denen wir vorher noch nicht gearbeitet haben. Und die Auswahl ist echt groß gerade. Ich finde, es gibt richtig viele gute Leute.
0: Das hatte ich das fand ich super geil, als ihr die ersten 1-2 Sachen dann wirklich released habt und dann auch so ein bisschen Welle gemacht habt auf den Socials und so, haben die Leute gefühlt wie wild in den Kommentaren dann immer geraten, wer noch alles so mit auf dem Album so am Start sein wird und so. Ja. Und natürlich kamen dann auch so 1-2 Guesses, ob zum Beispiel Tretti wieder drauf sein wird, und ich fand das total stark, weil die Kommentare da drunter waren dann schon voll mit, nee, Dicker, und es wird nur mit wahrscheinlich Leuten sein, irgendwie, mit denen die noch nie gearbeitet haben. Ich war so, oha, Alter, wie informiert sind die Leute einfach schon.
2: Gute Fans, ne? Ja, wirklich gute Fans, die wissen, was wir machen, und die erklären das anderen und die stellen auch so Sachen richtig in den Comments. Das ist voll schön zu sehen.
0: Hm. Ihr habt auf dem Album ja super viele Artists drauf, super viele unterschiedliche Artists. Wie geht ihr so Song für Song vor? Also wie entscheidet ihr, okay, wen nehmen wir irgendwie mit auf die Platte? Diskutiert ihr da, keine Ahnung, abends irgendwie zusammen so, hey, ich habe irgendwie den gesehen, der scheppert voll, so guck dir den mal an, oder wie passiert so ein Prozess?
3: Ja, Fizzle ist der weltbeste A&R und der scannt die Szene so und hat dann einfach am Anfang des Albums auch gesagt, ich glaube, hier geht richtig was, so ist viel passiert in den letzten 6 Jahren, den Künstler gefunden oder den, und dann sprechen wir halt darüber, was da halt passen könnte, so, und das ist eigentlich das gleiche Spiel bei allen unseren Alben. Also wir schicken dann nicht irgendwie 10 Beats, sondern wir gucken uns den Künstler an, was macht der oder die, und dann bereiten wir halt eine Idee vor, auch ein bisschen mehr als ein Beat, schon so eine Song-Idee oder halt ein Vibe. Und dann schickt Fizzle ein schwarzes Herz per Instagram und dann nimmt das so seinen Lauf.

0: Wie ist euer Montagabend, Leute? Denn sorry not sorry, aber um diese Uhrzeit montags läuft Deutschrap bei mir. Mille für euch am Start und meine Gäste sind heute keine geringeren als Kid Creek. Ich freue mich sehr, dass ihr da seid. Euer neues Album ist ja komplett voll mit richtig, richtig krassen Künstlern.
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2: Ihr habt den Track mit Blumengarten und Shireen ja drauf. Mhm. Und der ist ja wirklich sehr ins Herz, würde ich jetzt mal sagen. Ne? Jeder kann da irgendwie was mitmachen. Ist, glaube ich, ein Gefühl, was super viele Menschen einfach schon mal hatten. So dieses, hey, ich fühle mich irgendwie gerade nicht genug. Mhm. Und vor allem jetzt nach dieser Doku auch von Shireen, lässt es ja in ihre Seele auch nochmal mit einem ganz anderen Blick gucken. Ne? Öffnet sich dabei ja ganz krass. War das dann zum Beispiel ein Song, wo ihr vorher, sag ich mal, so grob dieses Thema auch schon vorgegeben habt? Oder wie läuft das dann ab?
3: In dem Fall war das, wir haben mit Blumengarten den Song geschaffen, also die Musik und die Hookline und hatten das dann und dachten, ein weiterer Künstler oder Künstlerin wäre gut drauf. Haben uns dann relativ schnell darauf geeinigt, eine Frau wäre cool da drauf, da soll ein Rap-Part drauf. Und dann kam halt die Idee auf, lass Shireen fragen. Wir haben sie gefragt, sie hat sofort zugesagt, meinte so, okay, ist krass, ich bin down. Das hat so gefühlt 5 Minuten gedauert, bis sie das zugesagt hat.
2: Das ist heftig.
3: Genau, dann, also das Thema war halt vorgegeben, ne? Dadurch, dass wir das mit Blumengarten bis zu dem Punkt gebracht hatten. Und dann hat sie da ihr Ding gemacht, wie ich finde, überragend, weil man hat ja so eine Perspektive von ihr auch noch nicht gehört. Und zum damaligen Zeitpunkt gab es ja auch die Doku noch gar nicht. Wir hatten natürlich auch keine Ahnung, dass die Doku kommt oder wie die Doku aussieht und so. Für mich persönlich, als ich die Doku dann gesehen habe, ist mir auch erst bewusst geworden, wie persönlich das ist, was sie da teilt auf unserem Song und wie klar sie das benennt und wie sehr das zu ihrer jetzigen Situation passt. So, das war wirklich schöner, beeindruckender Moment und ich finde, ihr Verse ist halt auch so geil, dass sie nicht so dieses, ey, auch du kannst es schaffen, ich bin erfolgreich und auch du kannst erfolgreich werden, Perspektive einnimmt, sondern sie ist ja auch nur ein Mensch und stell dir mal vor, wie ihr Leben aussieht, dieser ganze Druck und alles, was sie da abliefern muss tagtäglich. Mhm. Und dass man sich da auch mal fühlt wie so, Alter, wie soll ich das überhaupt schaffen? Ich habe heute keinen Bock aufzustehen, das ist mir alles zu viel. Ne? Das mal so zu hören von so einem hyper erfolgreichen Menschen, ist halt, finde ich richtig cool. Mhm.

0: 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Ich bin Showmaster Jörg.
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0: guter Vibe, oder? So ein bisschen sommerlich. Jiggy, Philo und Icky. Leute, das ist euer Feierabend, eure Spätschicht, eure Nachtschicht, je nachdem, was gerade ansteht. Wie immer mit mir, mein Name ist Mille, für euch im Start mit Deutschrap. Und meine Gäste sind heute keine geringeren als die unglaublich mittlerweile weltweit bekannten Produzenten Kitsch Creek.
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0: Ihr habt, ich meinte es gerade schon, also ihr habt so viele krasse Leute drauf. Ich nenne jetzt mal nur ein paar, ne? Also von irgendwie Millennium Kid über Charlize, Domiziana, Nisi, Chiara Barba, so super krasse Bandbreite einfach. Wie unterscheidet sich denn zum Beispiel das Arbeiten mit irgendwie einem großen Künstler, keine Ahnung, eine Shireen oder auch ein Nisi oder so, zum Beispiel mit jemand, der gerade noch eher so Newcomer-mäßig am Start ist, wie eine Chiara Barba? Vielleicht könnt ihr mal irgendwie so, müssen auch nicht die beiden Beispiele sein, weil vielleicht könnt ihr so ein, zwei Geschichten vielleicht einfach erzählen, wie so Songs abgelaufen sind.
2: Lustigerweise sind die Unterschiede gar nicht so groß, wie man denkt, ne? So, das ist immer die gleiche Situation. Du triffst dich, oft hast du dich noch nie vorher im Leben getroffen. Dann triffst du dich im Studio und versuchst einen Song zu machen und irgendwas meist ziemlich Intimes oder so, was Persönliches festzuhalten. Teilweise die größten Künstler, die wir getroffen haben, weiß ich nicht, eine Nena zum Beispiel oder so, kommt halt an und sagt, ich bin total nervös. Ist so, okay, was ist denn mit uns? Wir sind nervös, so, weißt du? Ich glaube, weil das so eine intime Veranstaltung ist, einen Song zu machen, sind selbst so extrem erfahrene Leute aufgeregt und nervös, fast genauso wie so ein Newcomer, wie jetzt Romy oder Charlize oder so. Und es geht irgendwie immer darum, diese Aufgeregtheit und was machen wir jetzt hier und hoffentlich klappt das und was passiert, wenn das nicht klappt, was passiert, wenn das scheiße wird, dass man das so ein bisschen levelt. Selbst zum Beispiel Nizzy und Juju kamen halt an und meinten, ey, okay, keine Ahnung, sowas haben wir noch nie gemacht auf so einem Elektro-Ding und dann ist da auch schon eine Hookline drauf und es gibt keine Beats zum Anhören, wo wir uns jetzt einen auswählen können, was soll das alles? Und dann meinte Nisi, ich finde das total geil, wir machen das genau so, sag einfach wie, wir sind am Start, wir machen das jetzt mal anders, wir finden das geil.
0: Und das ist so geil, weil die Jungs sind auch so picky eigentlich, ne? Liebe Grüße, Alter, super gute
2: Liebe
0: Männer.
2: Liebe Grüße, super Jungs, super Team, super Rapper und halt dieses Vertrauen zu sagen, wir haben das noch nie gemacht, das ist auch wirklich ungewohnt jetzt hier auf so ein Beat, aber so, wir nehmen die Einladung an, wir checken das jetzt mit euch ab, so, das ist nicht selbstverständlich. Und dann macht's halt richtig Spaß, ne? So, dann wird's richtig interessant.
1: That's crazy.

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3: Habt ihr jemals in den letzten Jahren, ne, müssen wir natürlich jetzt ein bisschen breiter spannen, weil ihr in Deutschland ja die letzten Jahre nicht jedes Jahr hier produced habt und so, weil ihr habt da so eine Bandbreite drauf. Also gefühlt, egal wen ihr anfragt, ist halt irgendwie am Start. Habt ihr jemals Nein kassiert für eine Anfrage?
2: Manchmal gibt es das aus verschiedenen Gründen, aber wie der gute DJ Khalid gesagt hat, ein Nein ist nur eine leichte Verzögerung bis zum nächsten Jahr.
3: Mhm. Ne?
2: Wir bleiben dann da dran, wenn uns das wichtig ist. Und eigentlich ist halt immer so, dass die Leute offen sind, sich unsere Idee anzuhören. Es kommt natürlich vor, dass man die Idee nicht gut findet und es dann nicht zustande kommt oder der Song wird nicht gut und man macht den nicht. Das gibt es natürlich. Aber generell kann man eigentlich allen die Idee vorstellen. Und das reicht ja. Mehr muss es ja nicht sein.
3: Hundertprozentig. Ihr habt einen Song ja mit drauf, auch mit Domiziana. Ich muss ehrlich sagen, ich durfte mir das Teil ja schon komplett auch einmal so voranhören und so. Das ist irgendwie mein Favorite geworden, so.
4: Cool.
3: Ich finde den richtig, richtig nice. Wie ist die Zusammenarbeit da so zustande gekommen?
4: Domiziana ist ja echt Ausnahmetalent und super krass.
3: Ja.
4: Und ihr habt auch viel Zeit verbracht, ne? Mehrere Sachen Record euch kennengelernt.
2: Ja, ja. So. Wir haben uns direkt super gut verstanden und das war ihre erste Session nach einer sehr langen Pause.
3: Yeah.
2: Und sie war auch so, ich weiß gar nicht, ob ich Session machen will. Dann haben wir uns getroffen. Also Domiziana ist halt Superstar in the making, ne?
3: Mhm.
2: So in allem, in wie sie das angeht mit dem Schreiben, wie sie das auf der Bühne wegperformt, wie sie das alles trainiert und die ist halt so drin und kennt alles, die weiß alles über englischsprachige deutsche Musik, wer hat welchen Song geschrieben, warum, die kennt halt einfach alles. Ein kompletter Nerd, total beeindruckend und krass. Wir haben mehrere Sachen gemacht und dann diesen Song gepickt mit Millennium Kid zusammen und also ich finde auch, das ist ein richtig schöner Song geworden. Die Kombi ist geil und Domiziana ist wirklich, weiß nicht, die ist für mich so wie so Lady Gaga oder so auf Deutsch. Die ist so krass und so poppig im besten Sinne und ganz, ganz krasse Künstlerin, ganz krass.

0: Leute, viele Jahre mussten wir warten auf Finally ein neues, richtiges deutsches Album von Kitsch Creek. Jetzt haben die beiden Jungs aber Finally eins rausgebracht. Am Freitag Kitsch Creek 2 und ich freue mich sehr, dass sie heute meine Gäste sind. Mein Name ist Mille.
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0: Ist irgendein Song auf dem Album am Ende ganz anders geworden, als ihr gedacht hättet am Anfang, wie er vielleicht wird?
2: Die Momente gibt's, ne? Zum Beispiel der Ennio-Track, da gibt's ja so diesen Teil, der eher so trappig ist am Ende. So, das war eigentlich so der Beat und der Fall to the Floor Part war eher so die Bridge. Und dann beim Machen ist dann aus Ennio Elektro-Ennio geworden und der hat halt uns gepusht und gesagt so, ey, ich fänd's geil, wenn das die ganze Zeit so abgehen würde. Und wir haben uns den Song immer hin und her geschickt, so, die haben halt recorded und ich habe dann gemischt. Und über 2-3 Mal hin und her ist es dann halt so zu dem gemorpht, was es geworden ist, auch durch seinen Input, so, weil der meinte so, komm, wenn dann richtig.
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0: Kitsch Creek 2 heißt ihr neues Album. Das zweite wirklich deutsche Album, auf das wir sehr lange jetzt warten mussten. Finally ist es da. Und ich freue mich sehr, dass sie meine Gäste heute sind. Mein Name ist Mille und das Album wirklich jetzt, wenn ihr es noch nicht gehört habt. Ich habe es hier in der Show andauernd mit drin. Es ist voll mit krassen Gästen.
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0: 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Das ist so geil, weil ihr so viele Leute drauf habt. Am liebsten würde ich halt jeden Song einmal mit euch durchgehen und diese Entstehungsgeschichte runterrattern. So viel Zeit haben wir natürlich leider nicht. Ein Song, wo ich aber definitiv gerne nochmal mit euch drüber sprechen würde, ist Computerliebe, weil das ist, stand jetzt gerade, der einzige, wo halt auch kein Artist dabei steht. Warum steht kein Artist dabei? Könnt ihr mehr dazu sagen? Verraten.
2: Ja, das ist eine Coverversion von Computerliebe von Kraftwerk. Mhm. Die absoluten Goats von so vielem, was man sich gar nicht vorstellen kann. Also der Song von 1981.
3: Computerliebe, Computerliebe.
2: Und textlich so wahnsinnig krass gealtert, gut gealtert, weil in 2026 sind Leute auf einmal verliebt in ihr ChatGPT oder es gibt sozusagen so eine Art, das Thema ist auf jeden Fall heißer denn je, und wenn man sich vorstellt, dass sie das Anfang der 80er sich schon so überlegt haben, wie futuristisch das war. Aber also die haben halt im Grunde ja das Genre so erfunden, Technopop und elektronische Dance-Music, und jeder DJ, der sich vor einem Pult und LEDs im Hintergrund auf die Bühne stellt, macht eigentlich das, was sie in den 80ern erfunden haben. Und auch die Idee, dass das ein Gesamtkunstwerk ist aus Visuals und Musik, all das, also die haben so viel vorgegeben, haben das dann auch vorgespielt. Ein Ralf, der auch immer noch am Start ist und spielt und der sein Werk auch sehr beschützt. Und
4: Das war hart, ne? Also ihm das zu schicken, so, das hat schon ein bisschen Angst gemacht erstmal. Mhm. Und dann kam die E-Mail zurück und er hat geschrieben, das ist eine super Produktion, lediglich der Main-Synth ist totaler Kitsch. So der Main-Synth am Anfang und genau beschrieben, Sekunde, da, bla bla, ist totaler Kitsch. Okay, wir wechseln den, ne? Also haben uns dann da dran gesetzt, den ausgewechselt, ihm es zurückgeschickt.
0: Aber wie war das vorhin noch? Ein Nein, was hast du gesagt?
4: Ist nur eine Verzögerung bis zum nächsten Jahr.
2: In dem Falle war es aber so, dass wir das nicht so als Chance gesehen haben, dass er halt auch einen Input gibt und dass so ein bisschen so ein kollaborativer Moment wird und waren total dankbar dafür. Und am Ende hat er auch gesagt, ist cool so, und ich finde auch fair enough so, das ist halt...
4: War
2: auch kitschig, bei uns ist Kitsch ja auch immer ein bisschen mit drin. Aber wir hätten ja natürlich auch trotzig sagen können, nein, Kitschkrieg ist auch... Kitsch ja auch immer ein bisschen mit drin. Aber wir hätten ja natürlich auch trotzig sagen können, nein,

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0: Meine heutigen Gäste komplett deutschlandweit bekannt. Ich glaube, jedem sagt Kitschkrieg am Anfang von so vielen mittlerweile deutschen Tracks war es. Mittlerweile sogar auch international bekannt. Die letzten Jahre habt ihr richtig viel im Ausland auch gehasselt. Deswegen unnormal geil, dass ihr vorbeigekommen seid, Alter. Jungs von Kitschkrieg hier bei mir. Mein Name ist Mille zu ihrem ganz neuen Album.
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2: Heutzutage ist ja schon krass. Ich weiß nicht, wie ihr das wahrnehmt. Ich sehe bei mir zum Beispiel, stand jetzt gerade seit ein paar Monaten auf TikTok, rauf und runter so irgendwelche KI-Tracks, mal kurz irgendwie produziert, gefühlt innerhalb von einer halben Stunde, kann irgendwie jeder kurz mal machen und es kommt irgendwie was dabei rum so. Wie sind so eure Gefühle dazu? Macht das, jetzt mal ernst gefragt, macht das irgendwie auch ein bisschen Angst?
3: Zu den negativen Folgen und Gefahren, so, das ist auch alles wahr. Also so ein Song, der gepromptet werden kann, also was, wozu das führt, ist halt Gary so, ist ein ziemlicher Weltuntergang vielleicht. Aber es gibt halt auch den Aspekt, wie man als Künstler halt damit umgeht und diese Tools benutzt, das bietet halt vielleicht auch eine Chance. Damals, als Fotografie kam, und ich sag das jetzt so, ob das jetzt alles geschichtlich so stimmt, aber so, um das Bild zu malen, so, als Fotografie erfunden wurde praktisch und wurde gesagt, oh Gott, das ist Ende von Malerei. Aber war es nicht, so wie Plattenspieler war nicht dazu gedacht, dass man den anfasst, bloß nicht, aber dann kamen ein paar Jamaikaner und haben das dann doch gemacht und dann war halt DJing geboren zum Beispiel.
4: Die andere Seite der Medaille ist natürlich die, dass es in keinster Weise okay ist, dass alle Musik, die jemals von Menschen komponiert wurde, in diese Maschine reingeworfen wurde, ohne dass die Menschen dafür bezahlt werden und daraus jetzt neue Sachen geschaffen wurden und die großen Tech-Konzerne und die Labels sich diesen Kuchen aufteilen und auf die Künstler scheißen. Das ist ja am Ende des Tages das, was passiert. Nichts von dem ist okay. Ne? Das ist eine Katastrophe. Und die Leute, die uns Künstler eigentlich davor beschützen sollten oder checken sollten, dass wir da wenigstens für bezahlt werden oder gefragt werden, ob es okay ist, dass das benutzt wird, das hat halt alles nicht stattgefunden. Und das ist schon echt dramatisch und wirklich kacke und nicht richtig. Ne?
5: Ist abgebrannt.

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0: Start hier läuft Deutschrap jede Woche montags ab 20 Uhr. Deswegen, ey, nicht verpassen. Ich bin nächste Woche wieder für euch am Start. Ein paar Minütchen Deutschrap habe ich aber auf jeden Fall noch für euch. Denn ich habe heute keine geringeren Gäste bei mir als die Jungs von Kid Creek. Ich freue mich so unfassbar. Absolute Legenden mittlerweile bei uns in Deutschland. Außerdem auch im Ausland international die ganzen letzten Jahre auch brutalst erfolgreich gewesen. Und die Jungs haben seit Freitag ein neues Album draußen. Kid Creek 2, finally wieder wirklich ein deutsches Album mit ganz, ganz vielen krassen Künstlern. Also von Blumgarten über Shireen David, über Kiara Baba, Nisi und Juju, wirklich Enyo, Levin Liam, ich kann gar nicht aufhören. Zieht euch das rein, ist unglaublich gut geworden.
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0: Albumkampagne, jetzt natürlich komplett auch wieder in Schwarz-Weiß gewesen. Wie könnte es anders sein? Mal ganz banal gefragt, ne? Weil ich könnte mir vorstellen, dass ganz viele Leute das gar nicht wissen. Wie hat es bei euch überhaupt angefangen, dass ihr gesagt habt, ihr wollt immer alles schwarz-weiß machen?
2: Das geht halt auf unser drittes Bandmitglied Arudat zurück, die halt ganz am Anfang von Kitschkrieg diese Schwarz-Weiß-Fotos dann irgendwann angeschleppt hat. Das war direkt klar, okay, das sieht halt krass aus. Und dann haben wir das einfach komplett durchgezogen. Weil, also wir fanden das richtig, richtig gut. Und dann haben wir gesagt, okay, das ist das, was wir machen. Das ist unsere Welt. Da rein laden wir jetzt Leute ein. Wir haben das dann halt an allen, am Anfang kannst du dir ja vorstellen, ne? Also musst du es halt überall verteidigen.
0: Ja klar, wollte ich gerade fragen. So, habt ihr jemals das angezweifelt und habt gedacht so, oh, vielleicht doch zu heavy?
3: Wir nicht, aber die anderen.
2: Die anderen sehr, ne? Also dann, und dann gab es halt auch oft Angebote, die wichtig für uns waren, so in einem Magazin, weiß ich nicht, auf einem Cover zu sein oder sonst was. Aber das geht halt nicht in Schwarz-Weiß. So, ihr könnt das Cover haben, aber wir müssen ein Farbfoto machen. Und dann stehst du natürlich schon da und denkst dir, oh Mann, ey, das wäre jetzt schon wirklich gut, auf diesem Cover zu sein für die Weiterentwicklung und die Karriere. Und wir haben es dann halt einfach durchgezogen, haben gesagt, nee, machen wir nicht. Und stellt sich heraus, die meisten Sachen haben trotzdem geklappt und waren viel besser. Und die Leute, die das dann gemacht haben, fanden es dann auch total super, weil die hatten dann auch mal was anderes auf dem Cover.
3: Und jetzt ist so es irgendwie Sachen. Ein bisschen Kult. Wir kommen hierher und sagen, wird schon schwarz-weiß gemacht, ne? Und du sagst, ja klar,
2: normal.
0: Ja, ja. Was steht denn bei euch jetzt die kommende Zeit so an? Seid ihr jetzt in Deutschland bei uns erstmal wieder aufgeschlagen mit einem so einem richtigen Brett an Album und sagt so, okay, seid ihr erstmal wieder ein paar Jahre weg oder?
2: Kommt direkt ein weiteres Album raus, was wir mit Mode Selector, den Techno Goods hier aus Berlin, zusammen auf Jamaika recorded haben mit jamaikanischen Künstlern. Und nach diesem Album kommt die zweite Hälfte des deutschen Albums raus.
0: So könnt ihr schon so ein bisschen spoilern, wann, was, wie?
2: Bis Ende des Jahres.
0: Okay, das ist sehr nice.
3: Dieses Jahr ist
2: viel Musik von
3: ihr uns nicht, ja. Los.
0: Macht ihr dann aber jetzt zeitgleich dann trotzdem auch noch, keine Ahnung, fahrt ihr alle paar Wochen dann trotzdem nochmal irgendwie Amerika, macht da was, pendelt ihr dann gerade ein bisschen hin und her, wie löst ihr das?
2: Gerade ist der Fokus jetzt hier, das zu machen, das andere Album zu veröffentlichen und das dritte Album fertig zu machen, deshalb sind wir jetzt gerade viel hier, aber im Hintergrund laufen die Vorbereitungen schon für die nächste Amerika-Runde, die halt 2027 stattfinden wird. Wir sind die ganze Zeit halt einfach, also selbst jetzt, wenn wir jetzt hier so Interview- und PR-Runde machen, sitzen wir im Zug und arbeiten an neuen Songs. Wir machen halt immer Musik, die ganze Zeit.
0: Das bedeutet, nächste Monate könnten in Theorie nochmal einige schwarze Herzen verschickt werden.
2: Auf jeden Fall, ja. Das ist gerade, it's happening. Heute Morgen wurde zum Beispiel eins verschickt.
0: Echt, ja?
2: Ja.
0: Ah, guck mal. Ich lieb's. Meine Lieben, ich danke euch. Ihr seid meine Gäste. Das bedeutet, ihr habt auf jeden Fall die letzten Worte. Also was auch immer ihr sagen möchtet, das Mic gehört euch.
2: Also erstmal danke für die Einladung, war ein schönes Gespräch und danke, dass ihr unsere Musik spielt, das supportet, dass ihr das checkt.
3: Kid Creek 2 ist draußen. Wenn ihr könnt, hört euch das Album im Stück an. Das ist als eine Sequenz gedacht. Auf YouTube könnt ihr auch den Film dazu gucken und da könnt ihr unseren Rave für die Linse sehen. Genau, viel Spaß mit dem Album.

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1: Hier gibt's nicht nur Hip-Hop und R&B-Musik, hier gibt's auch die Fun-Facts zu zum Beispiel diesem Track hier von Nelly.
2: Wisst ihr, wofür das EI steht?
1: Nee, weiß ich nicht.
2: Ladies, Fellas, Friends, wenn ihr gerade mit euren Kids im Auto seid, bitte mal ganz kurz leiser drehen. Es steht für Edith, also für...
1: Nee, was denn? Versteh ich nicht. Was denn jetzt genau essen?
2: Du Dreckiger, du weißt ganz genau, dass es mir unangenehm ist, über sowas zu sprechen. Du weißt,
3: was denn, was?
4: Ich habe auch keine Ahnung. Was ich weiß auch nicht, Carolina kann es vielleicht noch mal ein bisschen erklären.
2: Cookie and the Cream.
1: Was für eine Creme?
4: Ein Cookie.
2: Oh mein Gott.
1: Es steht was für, denn jetzt genau essen?
2: Es steht für Oralverkehr.
1: Hä, verstehe ich nicht.

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1: It's the Hochzeitsseason und Dua Lipa hat es schon wieder getan.
2: Nur kurz zur Klarstellung, sie hat es schon wieder getan, aber mit dem gleichen Mann. Also, also nicht, dass sie zum 15. Mal geheiratet hat.
3: Schauspieler Callum Turner, und dafür hat sie komplett Palermo auf Sizilien eigentlich abgeriegelt, hat den Anwohnern Geld bezahlt dafür, dass sie keine Fotos und keine Videos leaken.
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1: Hier gibt's nicht nur Hip-Hop und R&B-Musik, hier gibt's auch die Fun-Facts zu zum Beispiel diesem Track hier von Nelly.
2: Wisst ihr, wofür das EI steht?
1: Nee, weiß ich nicht.
2: Ladies, Fellas, Friends, wenn ihr gerade mit euren Kids im Auto seid, bitte mal ganz kurz leiser drehen. Es steht für Edith, also für...
1: Nee, was? Verstehe ich nicht. Was denn jetzt genau essen?
2: Du Dreckiger, du weißt ganz genau, dass es mir unangenehm ist, über sowas zu sprechen. Du weißt.
3: Was denn?
4: Ich habe auch keine Ahnung. Ich weiß auch nicht. Carolina kann es vielleicht noch mal ein bisschen erklären.
2: Cookie in the cream.
1: Was für eine Creme?
4: Cookie.
2: Oh mein Gott. Es steht
1: was
2: für,
1: denn jetzt genau essen?
2: Es steht für Oralverkehr.
1: Hä? Verstehe ich nicht.

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